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1: Nach ihren bisherigen eher ruhigen Songs zeigt Anaïs jetzt eine neue Seite. Ihr neuer Song klingt nach Sommerferien, guter Laune und dem Gefühl, einfach das zu machen, worauf man Lust hat. In Ciao Baby singt sie von spannenden Tagen, spontanen Ideen und davon, sich nicht ständig Gedanken darüber zu machen, was passieren könnte. Ein echter Gute-Laune-Soundtrack zum Mitsingen, Tanzen und Lauter drehen.

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1: Bad Chief liefert uns den Groove, hat aber auch eine spannende Botschaft. Im Song Monster geht es darum, genauer hinzuschauen und Menschen nicht nur nach dem ersten Eindruck zu beurteilen. Bad Chief erzählt von der Neugier auf das, was hinter einer Fassade steckt und von dem Wunsch, sein echtes Ich zu zeigen. Für das Musikvideo hat sich Bad Chief niemand geringeren als Maxton Hall-Star Harriet Herbig-Matten, aka Ruby Bell, an seine Seite geholt.

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1: Nina Caroline lässt sich inspirieren. Over Again ist entstanden, nachdem die Berliner Sängerin mit ihren Freundinnen über Dates gesprochen hat. Und viele waren dabei ziemlich enttäuscht. Es geht darum, dass man sich oft zu viele Hoffnungen macht und dann doch merkt, war wohl nichts. Trotzdem ist ein richtig chilliges Lied draus geworden zum Träumen, Entspannen und Sommertage genießen.
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1: Olivia Rodrigo ist verknallt. Zumindest channelt sie dieses Gefühl in ihrem neuen Lied Stupid Song. Jemanden so richtig toll zu finden und nur noch an diese Person denken zu können. Diese Aufregung sollen wir mit ihr teilen, wenn wir den hören. Olivia hat uns im Interview erzählt, dass der Stupid Song entstand, als sie morgens bei Sonnenaufgang durch New York spaziert ist, weil sie nicht schlafen konnte. Wie cool klingt das bitte?

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1: Max und Nikolas sind gekommen, um zu bleiben und uns mit richtig guter, chilliger Musik zu versorgen. Neptunica heißt das Duo und ist in der Electronic Dance Music Szene schon richtig bekannt. Seit 10 Jahren machen die Jungs Musik mit Stars wie Lost Frequencies, Gestört aber geil und Marshmallow. Passend zu ihrem Namen und ihrer Heimat Hamburg zeigt das Logo von Neptunica ein großes N in einem Anker. Das Lied What If beschäftigt sich mit den Was-wäre-wenn-Fragen, die wir uns manchmal stellen. Und eine ist dabei ganz präsent. Was wäre, wenn wir es einfach ausprobieren und herausfinden?

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1: 1999 sind ganz modebewusst unterwegs. In Peep Toe geht es um Freunde, gute Stimmung, Fotos mit Blitzlicht und das Gefühl, gemeinsam unterwegs zu sein und einfach Spaß zu haben. Die Rap-Crew aus Dresden packt jede Menge Leichtigkeit in den Song und lässt uns an ihren Sommerabenteuern teilhaben. Peep Toes sind übrigens diese hochhackigen Schuhe mit Loch vorne, wo die Zehen rausgucken.
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1: Bad Moms J geht wieder auf Tour und bringt ihr neues Album Haus im Meer mit. Darauf ist auch ihr Song OMG. In dem Lied rappt sie mit viel Energie darüber, an sich selbst zu glauben und das Leben zu genießen. Die Rapperin zeigt damit, dass man nach einer Pause mit frischem Mut und neuen Ideen richtig durchstarten kann.

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1: Lea zeigt mit Chemie eine neue, frechere Seite von sich, aber es geht trotzdem voll ums Gefühl. Im Song geht es um eine Person, die man einfach nicht vergessen kann, auch wenn man weiß, dass es schwierig wird. Man schreibt Nachrichten, die man vielleicht lieber nicht schicken sollte und erlebt Momente, die einen total durcheinander bringen. Der Sound ist cooler Pop, locker und richtig nah dran am echten Leben.

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1: Es gibt eine neue Stimme aus Großbritannien, die ihr unbedingt kennen solltet. Sie gehört Jack Dean. Geboren und aufgewachsen ist er in der malerischen Grafschaft Somerset im Südwesten Englands und hatte da viel Zeit an seinem Sound zu feilen. Anfangs noch durch Coverversionen und nach mit eigenen Melodie- und Textideen. Mittlerweile macht Jack Vollzeit Musik und das mit Partnerin, Freunden und Familie unter einen Hut zu kriegen, ist nicht immer ganz so easy. Deswegen bittet er seine Liebsten im Song Mercy, ein bisschen Nachsicht mit ihm zu haben.

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1: Manchmal braucht man gar keinen Urlaub, um sich wie im Sommer zu fühlen. Ein guter Song kann das auch schaffen. Genau so einen haben Benny Blanco, Selena Gomez und Becky G gemeinsam gemacht. Theo Vido bringt mit seinem fröhlichen Latin-Pop-Sound sofort gute Laune und macht richtig Lust auf Sonne, Eis und Tanzen. Der Song gibt uns außerdem ein Gefühl für Benny Blancos neues Album Hermoso.

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1: Benno feiert in seinem Song das Gefühl von Sommer mit viel Spaß und tollen Erinnerungen. Dabei denkt der Rapper aus Löhne nicht nur an Eisessen oder Ferien, sondern an einen ganz bestimmten Sommer aus der Vergangenheit. In Sommer 2018 geht es um Zeit mit Freundinnen und Freunden und all die schönen Momente zusammen. Solche Tage bleiben oft noch lange im Kopf, weil sie einfach richtig besonders waren. Ein Song, der zeigt, wie wichtig Freundschaft

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1: Nina Caroline lässt sich inspirieren. Over Again ist entstanden, nachdem die Berliner Sängerin mit ihren Freundinnen über Dates gesprochen hat. Und viele waren dabei ziemlich enttäuscht. Es geht darum, dass man sich oft zu viele Hoffnungen macht und dann doch merkt, war wohl nichts. Trotzdem ist ein richtig chilliges Lied draus geworden, zum Träumen, Entspannen und Sommertage genießen.
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1: Bad Moms J geht wieder auf Tour und bringt ihr neues Album Haus im Meer mit. Darauf ist auch ihr Song OMG. In dem Lied rappt sie mit viel Energie darüber, an sich selbst zu glauben und das Leben zu genießen. Die Rapperin zeigt damit, dass man nach einer Pause mit frischem Mut und neuen Ideen richtig durchstarten kann.

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2: Hallo zusammen, ich bin Tim, heute nicht im MDR Tweens Studio. Ich bin heute nach Oschatz gefahren zum Thomas-Mann-Gymnasium. Da habe ich mich mit den 5. Klassen verabredet und die 5. Klassen, die klingen so. Also, hier sind 80 Schülerinnen und Schüler, alle sind bereit, mit uns heute zusammen auf große Spurensuche zu gehen, denn wir werden heute rausfinden, künstliche Intelligenz, was hat es damit eigentlich auf sich und wo begegnet uns künstliche Intelligenz überall? Ich werde heute super unterstützt von Schülerinnen und Schülern, zum Beispiel von
3: Raphael.
2: Raphael, hast du dir schon mal Gedanken gemacht zum Thema künstliche Intelligenz?
3: Ja.
2: Warum hast du darüber nachgedacht?
3: Na, die ist mir schon auf Handys begegnet, die ist mir auch im Fernsehen begegnet und so halt. Die hat so Sachen gemacht, die es da gar nicht gibt eigentlich, so haben sie halt im Film gemacht.
2: Kannst du so ein Beispiel geben?
3: Baumstämme rollen den Hang runter.
2: Mhm, okay. Du bist?
4: Ich bin Martha und mir ist das auch auf Handys und Tablets und sowas begegnet. Und gestern haben wir so mit der Klasse drüber gesprochen. Also jeder hatte so gute Fragen, für heute sogar und manche konnte man nicht richtig klären, aber viele.
2: Deshalb sind wir ja auch heute da, um eure Fragen zu klären. Was möchtest du zum Beispiel wissen?
4: Also, wer sie erfunden hat und wozu.
2: Notieren wir uns schon mal im Kopf. Und du bist?
5: Ich bin Lotte.
2: Hast du auch schon eine Frage, die überlegt, was du heute unbedingt geklärt haben möchtest?
5: Kann KI uns von der Realität entfremden zum Beispiel?
2: Was meinst du damit?
5: Wenn wir dann irgendwann, wenn wir alleine wohnen oder so, nicht wissen, wie der Geschirrspüler geht, nicht die Mama anrufen, sondern KI fragen.
2: Also, dass die künstliche Intelligenz uns alles abnimmt und wir dann völlig überfordert sind, wenn wir es auf einmal selber machen sollen. Spannende Frage, können wir mal drüber nachdenken. Und du bist?
6: Ich bin Amelie.
2: Was würdest du heute sehr gerne wissen?
6: Ob KI irgendwann Arbeitsplätze einnehmen wird.
2: Weil natürlich KI ein paar Aufgaben abnimmt und dann möglicherweise wir dann gar nichts mehr zu tun haben. Also, ihr hört, ihr merkt, viele spannende Fragen, die wir heute bei Tweenscreen besprechen, hier bei MDR Tweens.

0: MDR Tweens mit Tweens Queen, heute aus dem Thomas-Mann-Gymnasium in Oschatz. Wir sind künstlicher Intelligenz auf der Spur und dabei hilft uns heute auch menschliche Intelligenz. Wir haben uns Expertinnen und Experten hier ins Gymnasium eingeladen. Die stelle ich euch jetzt vor. Vom KiKA unterstützt uns Anne Reichenbach. Sie ist Redakteurin der Sendung Team Timster, dem Kindermedienmagazin im Kinderkanal. Hallo Anne.
1: Hallo Tim, schön hier zu sein.
0: Bei Team Timster beschäftigt ihr euch ja genauso hier wie bei Tweenscreen mit ganz vielen Medienthemen. Ist euch da künstliche Intelligenz auch schon begegnet?
1: Also seit 10 Jahren gibt es Team Timster und in den letzten 2 Jahren haben wir vermehrt Sendungen zum Thema KI gemacht, weil bei uns landen immer wieder Kinderfragen, die wir beantworten. Also Kinder, auch ihr könntet uns schreiben mit euren Fragen rund ums Thema Medien. Und da sind natürlich viele KI-Fragen und die probieren wir regelmäßig in Sendungen auch zu beantworten.
0: Und Anne wird uns heute auch unterstützen, die Fragen zu beantworten, genauso wie Therese Feiertag von MDR Medien 360G eure Fragen beantwortet. Hallo Therese.
2: Hallo in die Runde, schön dabei zu sein.
0: Ja, Medien 360G, das ist ein Portal, wo eben auch viele Fragen zu Medienthemen beantwortet werden. Begegnet dir da künstliche Intelligenz auch bei der Arbeit?
2: Ja, tatsächlich, weil wir sehr viel auch mit Nachrichten zu tun haben oder auch den Blick immer mal auf TikTok, auf Insta, auf Facebook richten und dann natürlich schon sehen, welche Videos, welche Informationen reinflattern und zunehmend natürlich auch Bilder und Videos dabei sind, wo wir uns fragen, sind die echt? Ja, nein, vielleicht. Und wie viel künstliche Intelligenz steckt da drin? Und wie erkenne ich vielleicht auch, dass etwas mit einer künstlichen Intelligenz erstellt worden ist?
0: Und da wird uns Therese heute sicherlich auch so ein paar Tricks und Hinweise geben, wie man das erkennen kann. Und ich kann euch jetzt noch als dritten Experten Lukas Görlach vorstellen. Er arbeitet bei MDR Sachsen. Hallo Lukas.
3: Hallo.
0: Ja, was hat denn Radio jetzt mit künstlicher Intelligenz zu tun?
3: Natürlich müssen auch wir Informationen prüfen. Wir wollen ja Nachrichten machen, die auch wahr sind, die auch stimmen. Da müssen wir natürlich auch erkennen, wenn uns jemand mit künstlicher Intelligenz irgendwie zum Narren halten will. Auf der anderen Seite gibt es natürlich auch künstliche Intelligenz, die Stimmen schon ganz gut nachmachen kann, wo man dann am Ende schwierig erkennen kann, ob jetzt ein Mensch mit mir redet oder eine künstliche Intelligenz. Und auch das ist eine Aufgabe, ja, der wir uns stellen müssen.
0: Also muss ich mir zum Beispiel Sorgen machen, dass mein Job auch eines Tages vielleicht die künstliche Intelligenz übernimmt?
3: Na, ich hoffe nicht, weil im Moment sehe ich zumindest noch nicht, dass die künstliche Intelligenz hier so sympathisch auftreten kann wie du. Da ist, glaube ich, noch ein Stück Weg, der noch vor uns liegt, ja. Aber es gibt Versuche natürlich, ne?
0: Also die Konkurrenz ist da oder die schlummert zumindest. Vielleicht können wir erstmal kurz sagen, also künstliche Intelligenz, haben wir jetzt schon ganz selbstverständlich drüber gesprochen. Könnt ihr mir vielleicht helfen, künstliche Intelligenz, was ist das eigentlich genau, was meint das genau?
4: Also eigentlich finde ich, sagt das schon der Name, es ist halt künstlich, also nicht so wie gemalt, sondern es ist nicht echt und sie ist halt schlau, könnte man sagen.
0: Wie würdest du das beschreiben?
5: Eine Maschine, also sozusagen, damit kannst du auch, es gibt verschiedene Formen, so die machen Bilder, die können so Sprachen nachmachen oder mit ihr schreiben. Und die wissen halt auch nur, was denen so sozusagen beigebracht wurde.
0: Wie trete ich denn mit der künstlichen Intelligenz überhaupt in Kontakt? Also ich stehe ja nicht einfach hier und sage, hallo künstliche Intelligenz, wie macht man das?
6: Da gibt's zum Beispiel eine App, ChatGPT. Da kannst du Nachrichten, also die Fragen, und die beantwortet die Nachrichten halt so. Also Apps gibt's da halt.
0: Hast du das schon mal ausprobiert?
6: Ja, ich habe zum Beispiel gestern gefragt, mal mir ein Bild.
0: Was für ein Bild wurde dann gemalt?
6: Ein Hund, der auf dem Pferd reitet und ein Kind führt das Pferd.
0: Und man muss natürlich auch der künstlichen Intelligenz erstmal sagen, was sie machen sollen. Man spricht dann immer von Prompten. Vielleicht, Anne, kannst du uns mal aufklären, was ist das Prompten?
1: Letztlich ist es das, was Raphael gerade beschrieben hat, ne? Also diese künstliche Intelligenz, ich fand es gerade ganz schön, du hast angefangen mit Maschine, mit dem Begriff Maschine, der gibt man einen Befehl und das ist dieser Prompt. Und je genauer der ist, also wenn du jetzt sagst, male mir ein Bild, dann ist die künstliche Intelligenz vielleicht auch noch so, vielleicht kommt sogar eine Rückfrage, was soll das denn für ein Bild sein? Und wenn du dann aber genau das sagst, ein Hund soll auf einem Pferd reiten, das Pferd soll braun sein und davor soll ein Kind laufen, dass das Pferd führt, dann ist das dieser Befehl, und das ist auf Englisch dann das Wort Prompt, dann kann die Maschine das umsetzen, dann kommt auch das Bild raus und man kann immer noch mal nacharbeiten. Also ich kann dann auch sagen, na nee, ich hätte doch lieber gerne einen Schimmel, also ein weißes Pferd und das Kind davor, das soll ein Mädchen sein mit blonden Haaren. Und letztlich gebe ich der Maschine einen Text, drücke auf Enter und dann arbeitet die das um, was ich der gesagt habe.
0: Es ist natürlich auch die Frage, woher weiß die Maschine das, wie man zum Beispiel ein Hundebild malt oder warum kann die so viele Fragen beantworten? Warum ist die künstliche Intelligenz eigentlich so schlau? Hast du dir darüber schon mal Gedanken gemacht?
6: Also die wird sozusagen von Menschen so programmiert. Also das wird denen erklärt sozusagen, dass sie das dann auch wissen sozusagen.
0: Ist natürlich nur die Frage, wie funktioniert das, ne? Also wie programmiert man das oder wie lernt so eine künstliche Intelligenz? Und die Frage, die klären wir gleich hier bei MDR Tweens.

0: MDR Tweens mit Tweenscreen, heute aus dem Thomas-Mann-Gymnasium in Oschatz. Ich bin hier verabredet mit vielen Schülerinnen und Schülern. Wir beantworten Fragen zum Thema künstliche Intelligenz. Und jetzt haben wir gerade überlegt, ja, also künstliche Intelligenz kann sehr hilfreich sein. Wir müssen nur quasi die richtigen Befehle geben, also Prompts. Nur warum kann die eigentlich so viel, die künstliche Intelligenz? Lukas, wie lernt eine künstliche Intelligenz?
1: Künstliche Intelligenz lernt an dem, was man ihr, und das ist gerade schon richtig gesagt worden, was man ihr sozusagen zum Lernen gibt. Also man kann das bestimmen. Es gibt aber mittlerweile auch künstliche Intelligenzen, die sich beispielsweise im Internet raussuchen können, was sie lernen. Das sind meistens Texte, das sind aber auch Bilder, Videos mittlerweile, die werden dann auch analysiert. Die kann sie natürlich nicht sehen mit Augen, aber die kann sie analysieren, in Text verwandeln und dann lernt sie das. Ich stelle es mir immer so ein kleines bisschen vor, wie so ein, naja, wie so ein Goldfischglas, so ein großes Goldfischglas. Da drumherum ist die Welt und bestimmte Dinge, bestimmte Informationen kann man in dieses Goldfischglas reintun und auf das, was da drin ist, kann die künstliche Intelligenz zugreifen. Beispielsweise, wenn ich die künstliche Intelligenz trainieren will auf Autos beispielsweise, dann kann ich da ganz viele Fotos von roten Autos reinschmeißen und dann ist die künstliche Intelligenz irgendwann eine Expertin in Sachen roten Autos, weil sie ganz viele verschiedene Fotos, Bilder oder Informationen zu roten Autos hat. Und da kann man natürlich ganz unterschiedliche Goldfischgläser voll machen oder ein ganz großes Goldfischglas anlegen, wo ganz viel Wissen drin ist.
2: Wisst ihr eigentlich, dass ihr auch die künstliche Intelligenz mitfüttert? Vielleicht kennt ihr das. Manchmal, wenn man so den Haken setzen muss, ich bin kein Roboter, kommt dann so ein Feld mit, so ein Bild mit 9 Feldern und da muss man anklicken, wo überall eine Ampel drauf zu sehen ist. Ne, und dann guckt ihr, wo ist die Ampel und klickt die an und manchmal kommt dann noch ein nächstes Bild und dann wird gesagt, jetzt sag mir mal bitte, wo der Zebrastreifen ist. Und damit bringt auch ihr der künstlichen Intelligenz bei, was ein Zebrastreifen zum Beispiel ist, so dass sie das besser erkennen kann. Also auch wir selbst, auch ihr füttert die künstliche Intelligenz damit, damit sie weiter lernen kann.
0: Jetzt ist wieder weiter menschliche Intelligenz gefragt. Wir wollen ja eure Fragen beantworten und du bist?
3: Merle. Also meine Frage ist, wozu brauchen wir die KI? Waren die Menschen nicht schon vorher schlau genug?
4: Brauchen ist ja immer so eine Sache, ne? Aber wenn es so etwas gibt, dann kann man die natürlich ganz wunderbar anwenden. Ich glaube, die Menschen waren schon immer ziemlich schlau, aber was ja eine KI auch besonders gut kann, sie ist unfassbar schnell. Also sie kann ganz schnell rechnen und ganz viele Informationen auf einmal verarbeiten und dann eben Fragen, auch ganz schwierige Fragen, einfach erklären. Und man kann dann immer schreiben, kannst du es mir bitte noch einfacher erklären? Oder kannst du es mir für Kinder in meinem Alter von 10 bis 13 Jahren erklären? Das heißt, wir Menschen können das natürlich auch, aber eine KI ist schneller. Und wir Menschen wissen natürlich nicht alles. Also wenn du mich jetzt irgendwas fragen würdest über besondere Informationen zum Mond oder über irgendwelche physikalischen Sachen oder so, könnte ich dir ehrlicherweise keine guten Antworten geben. Aber du könntest Ideen bei der KI finden. Da könntest du erstmal fragen und dann kriegst du eine Antwort. Und dann musst du natürlich nochmal nachfragen und vielleicht auch nochmal selber dich informieren. Aber du kriegst so erste Anhaltspunkte. Und das ist natürlich super schnell und interessant.
5: Ich bin Amy und meine Frage ist, wenn sich KI weiterentwickelt, ob sie irgendwann den Menschen ersetzen könnte.
0: Anne, was meinst du? Müssen wir uns Sorgen machen? Ich habe ja vorhin auch schon so ein bisschen Angst gehabt, dass ich vielleicht als Moderator irgendwann abgelöst werde.
2: Also ich glaube, es gibt tatsächlich Bereiche, in denen die KI, also Berufsbereiche, in denen die KI weiter vordringen kann und wo sie vielleicht manche

0: Der spricht halt Charaktere aus von Filmen oder Videospielen, alles Mögliche halt.
1: Also wenn Filme zum Beispiel auch auf Englisch sind, ne, dann brauchen natürlich die Darstellerinnen und Darsteller eine deutsche Stimme. Das macht dann Synchronsprecher. Und bei Zeichentrickfilmen, klar, die Figuren haben gar keine Stimmen oder auch Computerspiele, genau wie du gesagt hast. Und das könnte dann eines Tages die KI vielleicht übernehmen.
2: Ja, also zumindest haben die Synchronsprecherinnen und Synchronsprecher gerade ein bisschen die Sorge darum, weil dadurch, dass sie so viele Stimmen sprechen, ja, es gibt viele Synchronsprecherinnen und Synchronsprecher, die mehrere Rollen oder mehrere Schauspielerinnen sprechen. Und deswegen gibt es unfassbar viel Material von ihrer Stimme. Also in allen Situationen, ob sie traurig sind, ob sie fröhlich sind, ob sie richtig wütend sind. Ja, und mit diesem Material kann die KI natürlich vielleicht auch andere Filme dann synchronisieren, eben weil so viel Material da ist. Und das könnte passieren. Was ich nicht glaube, ist, dass Menschen ersetzt werden oder dass die KI irgendwann die übernimmt. Es ist immer noch eine Maschine. Und wir werden immer eine Lösung finden, mit Maschinen umzugehen. Ich glaube eher, KI wird uns bereichern, aber nicht ersetzen. Weil was uns ausmacht als Menschen, ist das Emotionale auch. Ja, diese Gefühle. KI kann keine Gefühle. Sie kann probieren, ein Gefühl zu beschreiben, aber es wirklich selber zu fühlen und zu leben, das kann sie nicht. Und deswegen glaube ich das nicht.
1: Und hier kommt die nächste Frage vom Thomas-Mann-Gymnasium. Du bist?
3: Ich bin der Phil Berger.
1: Was würdest du gerne wissen?
3: Ich würde gerne wissen, ob KI bald unheilbare Krankheiten heilen könnte.
1: Also da sind wir wieder bei den Chancen, die möglicherweise auch die KI mitbringt, wie wir die nutzen können. Was meinst du, Lukas?
4: Ich glaube, das ist gar nicht so weit entfernt tatsächlich. Also sowohl was jetzt die Forschung über unheilbare Krankheiten angeht, da kann KI auf jeden Fall unterstützen, weil, das hat Theresa vorhin auch schon gesagt, die KI einfach bestimmte Sachen viel schneller kann und dann eben auch schneller zu Forschungsergebnissen beitragen kann eben. Auf der anderen Seite habe ich jetzt auch kürzlich gelesen von einem Beispiel, wo KI dazu verwendet worden ist, einen Roboter zu steuern, der eine bestimmte Operation gemacht hat. Also ich würde sagen, ja, das ist eine Chance, die KI bietet, ja.
1: Und es gibt zum Beispiel natürlich auch Ärztinnen und Ärzte, das sind die Radiologen, ne? Die müssen sich ja immer Bilder angucken und da irgendwo erkennen, also Röntgenaufnahmen, und da irgendwie erkennen, ob irgendwas nicht richtig ist, ob irgendwas nicht stimmt. Und die KI, die kann sowas natürlich auch sehr schnell machen, weil die vergleichen kann, wie müsste es eigentlich aussehen und wie sieht es jetzt zum Beispiel bei dem Menschen aus, und da ist vielleicht was nicht in Ordnung. Und deshalb kann das natürlich dann auch sehr hilfreich sein. Also, KI kann uns auf jeden Fall auch sehr unterstützen. Wo überall noch vielleicht und worauf wir vielleicht auch achten müssen, darüber sprechen wir gleich hier bei MDR Teens.

0: MDR Tweens mit Tweenscreen. Wir beantworten heute eure Fragen zum Thema KI. Du bist?
1: Ich bin der Tibor. Ich würde gern wissen, wie hat sich das Verbreiten der KI auf uns Menschen ausgewirkt?
0: Wie meinst du das genau?
1: Naja, also irgendwann hat ja jemand KI erfunden und was für Auswirkungen hat das auf unsere Menschheit?
0: Du hattest auch eine Frage in die Richtung, ne? Was wolltest du nochmal wissen?
2: Ob die KI uns irgendwann von der Realität entfremden kann.
0: Wir haben ja vorhin schon gehört, du meintest damit, ob wir dann selber irgendwann gar nicht mehr fähig sind, zum Beispiel Englisch zu sprechen, weil wir alles von der künstlichen Intelligenz übersetzen lassen können. Therese, vielleicht magst du mal die beiden Fragen beantworten.
3: Also ich sehe die Gefahr tatsächlich ein bisschen, dass wir bequemer und fauler werden, weil es ist natürlich sehr einfach, ins Handy zu sprechen und zu sagen, wie funktioniert denn jetzt dieses oder jenes? Gib mir eine Antwort zu dieser oder jener Frage und dann kriege ich eine Antwort und fertig. Ich beschäftige mich damit also nicht und vielleicht begreife ich dann aber Sachen auch nicht besonders gut. Das heißt, dieses Entfremden, das kann ich mir sehr gut vorstellen, gerade auch mit den ganzen Chatbots, die es natürlich gibt, dass es ja die Möglichkeit auch gibt, sich mit jemandem zu unterhalten, der überhaupt nicht anwesend ist. Und es gibt da tatsächlich auch schon erste Fälle von Menschen, die sich sozusagen in dieser eigenen Realität mit den eigenen KI-Freunden angefreundet haben, dort ins Gespräch gekommen sind, Gefühle ausgetauscht haben, Meinungen ausgetauscht haben und das reale Umfeld komplett vergessen haben. Damit müssen wir einfach umgehen. Da muss man Lösungen finden und vor allen Dingen muss man interessiert bleiben und sich immer bewusst machen, dass das dahinter nur eine Maschine ist. Eine künstliche Intelligenz möchte auch im Gespräch immer dem Gegenüber gefallen. Also eigentlich ist es immer nur ein Spiegelbild. Ihr merkt es vielleicht auch, wenn ihr euch schon mal vielleicht mit so einem Chatbot unterhalten habt. Es kommt immer auch eine Gegenfrage. Also meistens endet so ein Dialog, dass die KI einen selber auch fragt. Und dann denkt man, oh, die interessiert sich für mich. Und dann antworte ich natürlich und kriege meistens eine Antwort, die mir selber gefällt. Selbst wenn die KI zum Beispiel Fehler macht und ich spreche die KI drauf an und sage, warte mal, diese Aussage, die du da jetzt gemacht hast, ist doch falsch, ich habe was ganz anderes gehört, dann antwortet mir die KI, oh stimmt, ich habe noch mal nachgeschaut und ich habe mich in dem Punkt geirrt, es ist so und so. Das heißt, ich werde selber wieder bestätigt.
0: Also die tut einfach nur so, als ob sie die beste Freundin oder der beste Freund von uns ist. Jetzt haben wir gerade gesagt, also vielleicht verlernt man dann auch irgendwie Sachen, die man eigentlich können müsste oder können sollte. Wie ist denn das bei euch so bei Hausaufgaben? Habt ihr da schon mal zufällig jetzt vielleicht ChatGPT, haben wir ja vorhin gehört, ist eine künstliche Intelligenz, da mal eine Frage gestellt, die euch bei den Hausaufgaben geholfen habt? Du zum Beispiel, du bist?
4: Julia, ich und meine Freundin haben die Aufgabe halt nicht verstanden, haben dazu halt was gegoogelt.
0: Und dann konntest du das bisschen besser verstehen.
4: Ja, genau.
0: Das ist natürlich auch so eine Möglichkeit. Also Google ist natürlich nur eine Suchmaschine, aber es gibt natürlich auch von Google eine künstliche Intelligenz. Also das wäre so eine Möglichkeit, Anne, wie man natürlich eine künstliche Intelligenz nutzen kann, dass sie einem was erklärt und einem so ein bisschen in die richtige Richtung führt.
5: Das ja, aber... Also natürlich, wenn ich jetzt nochmal in der Schule wäre und ChatGPT wäre halt schon da, natürlich wäre ich versucht, meine Hausaufgaben damit zu lösen. Keine Frage. Ich glaube, dieser Situation sind sich eure Lehrerinnen und Lehrer auch bewusst. Und ich glaube, es dauert nicht mehr lange, dass Lehrerinnen und Lehrer auch Aufgaben umstellen. Weil es geht ja nicht darum, einfach Wissen in den Raum zu werfen, was ihr dann immer mal wiedergibt, sondern es geht ja wirklich darum, dass ihr Dinge versteht und anwenden könnt. Ja, wenn ChatGPT für mich alles übersetzt, werde ich eine Sprache nie beherrschen. Also natürlich wäre ich versucht, aber seid euch sicher, nicht alles, was da am Ende rauskommt für die Beantwortung eurer Hausaufgabenfrage, muss auch richtig sein. Ja, ChatGPT greift auf das ganze Netz zu und das können Antworten von irgendwelchen Seiten sein. Das sind dann nicht Antworten von Nachrichtenportalen oder sowas wie Helles Köpfchen oder Was ist was oder so, wo man Informationen herbekommt, die auch schon mal geprüft worden sind, sondern es sind Antworten von überall. Deswegen, ihr müsst immer wieder überprüfen, ob die Antworten auch stimmen. Und glaubt mir, eure Lehrerinnen und Lehrer werden rausfinden, ob es stimmt oder nicht.
0: Wer hat denn noch schon mal von euch künstliche Intelligenz ausprobiert und kann es mir erzählen? Du meldest dich, warte, ich komme zu dir, Moment.
6: Wir sollten mal halt so als so erste Seite bei unseren Hefter bei einfach halt ein Blatt malen. Und da hatte ich komplett keine Ideen und da habe ich halt die KI dafür gefragt.
0: Was war die Frage dann an die KI?
6: Halt, das war was für Religion, da sollten wir halt so eine Anfangsseite, wie gesagt, malen. Und da habe ich das einfach so gefragt.
0: Und was hat dir die künstliche Intelligenz dann empfohlen, was du malen sollst?
6: Sie hat mir halt ein Bild gegeben, woran ich mich halt inspirieren lassen kann. Und da war eine Kirche drauf, ein Vogel und noch mehr halt.
0: Und hat dich das inspiriert? Also war das jetzt eine gute Idee oder hat dich das nicht so überzeugt?
6: Also es hat mich inspiriert ein bisschen, ja, eigentlich schon.
0: Okay, wer hat noch künstliche Intelligenz genutzt schon?
7: Ich bin Luna und ich habe mal die KI gefragt, welche berühmte Person auf das Thomas-Mann-Gymnasium in Oschatz ging. Und dann hat es zuerst gesagt, Thomas Mann selbst. Und meine Mama hat dann gesagt, dass das nicht stimmt. Und da habe ich sie nochmal gefragt und gesagt, bist du dir sicher? Und dann hat sie noch einen anderen Namen genannt. Das hat aber auch nicht gestimmt. Und dann habe ich gesagt, das ist nicht richtig. Also bei ChatGPT. Und dann hat es mir zurückgeschrieben, sorry, ich habe darüber keine richtigen Informationen.
0: Also genau das, was Therese und Anne gerade gesagt haben. Nicht alles, was die künstliche Intelligenz ausspuckt, stimmt auch. Und die macht sich manchmal irgendwie einen Reim und denkt, ja, Thomas Mann, der ist ja berühmter Schriftsteller gewesen. Und das Gymnasium heißt jetzt Thomas-Mann-Gymnasium. Zack, muss Thomas Mann wahrscheinlich hier aus der Schule gegangen sein. Aber es ist gar nicht so. Wichtig, was wir auf jeden Fall heute schon mal mitnehmen, aufpassen und nochmal in verschiedenen Quellen nachrecherchieren, ob das eigentlich stimmt, was uns da die künstliche Intelligenz vermittelt. Und was noch wichtig ist, erfahren wir gleich hier bei MDR Tweens.

0: MDR Tweens mit Tween Screen, heute der künstlichen Intelligenz auf der Spur mit den 5. Klassen vom Thomas-Mann-Gymnasium in Oschatz. Und du bist zum Beispiel?
1: Pia.
0: Und was würdest du gerne wissen?
1: Wie erkennt man, dass zum Beispiel der Text von der KI erstellt ist?
0: Also woher weiß ich, da war eine künstliche Intelligenz im Gang? Therese, wir haben ja auch schon erfahren, es gibt ja ganz unterschiedliche, nicht nur Text, das ist dann für die Lehrer zum Beispiel sehr interessant, die dann rausfinden wollen, hat jemand vielleicht die Hausaufgabe mit künstlicher Intelligenz gemacht? Aber es gibt natürlich zum Beispiel auch Videos, die total echt aussehen, die aber auch sich nur die künstliche Intelligenz ausgedacht hat oder die hergestellt hat.
2: Ja, da muss man ehrlicherweise sagen, es wird immer schwerer zu erkennen, ob etwas von einer künstlichen Intelligenz erstellt wurde oder nicht. Und gerade im Textbereich ist es nahezu unmöglich mittlerweile, das zu erkennen. Vielleicht würde deine Lehrerin oder dein Lehrer noch erkennen, wenn sich zum Beispiel dein Schreibstil oder deine Wortwahl geändert hat, ne? Und plötzlich du Worte verwendest, die du sonst nie verwendest. Aber im Textbereich ist es sehr, sehr schwierig. Und selbst bei Bildern und Videos wird es immer komplizierter, das wirklich zu erkennen. Deshalb muss man andere Wege gehen, um zu hinterfragen, kann denn das Video oder das Bild überhaupt zu dem Zeitpunkt an dem Ort so gemacht worden sein? Wer hat denn dieses Video überhaupt gesendet? Welche Quelle steckt denn dahinter? Und das sind sozusagen so ein paar Kniffe, die man anwenden kann, wenn man eben nicht auf den ersten Blick sieht, ob das Bild gefälscht ist oder was heißt gefälscht, also einfach anders generiert ist.
0: Vielleicht genau. Kann uns da auch Lukas noch mal was sagen, weil du arbeitest ja eben auch als Journalist beim MDR und ihr müsst natürlich auch immer rausfinden, stimmt es jetzt eigentlich, was uns da begegnet? Weil wir haben ja zum Beispiel auch gelernt, die KI kann mittlerweile Stimmen nachmachen und man könnte zum Beispiel unserem Bundeskanzler irgendetwas sagen lassen, was er nie gesagt hat. Wie geht ihr da vor?
3: Wir haben natürlich auch viele Werkzeuge, mit denen man das prüfen kann. Tatsächlich ist ein gutes Werkzeug, um eine KI zu überprüfen, eine KI. Die können das viel schneller als wir. Jetzt mal Beispiel Text. Ne? Es gibt so bestimmte Wortkonstruktionen, Satzkonstruktionen, Satzzusammenhänge, die schon relativ vermuten lassen, dass es von einer KI gemacht worden ist. Und das kann eine KI eben ziemlich gut erkennen. Also es gibt da mittlerweile auch KI-Werkzeuge, die das selber erkennen, aber es ist immer so ein Mix aus verschiedenen Werkzeugen. Ne? Also mein erster Appell ist eigentlich immer, selbstkritisch zu bleiben. Wenn ihr das Gefühl habt, da stimmt was nicht, ob das jetzt ein Text ist oder ein Video ist oder ein Foto ist, dann fragt jemanden, du hast es gerade schon sehr gut beschrieben, fragt dann deine Mutti, kann denn das überhaupt sein, Thomas Mann oder eure Lehrerinnen und Lehrer, kann das überhaupt sein, dass der auf unserer Schule war? Ne? Das ist immer also eine zweite Quelle, eine dritte Quelle, die nichts mit KI zu tun hat, eine gute Quelle. Ne? Wendet euch an vertrauenswürdige Quellen. Der MDR ist so eine vertrauenswürdige Quelle, die Tagesschau, Medien, die man gut kennt, ne? die gute Arbeit machen. Gab jetzt ein Beispiel, weil du gerade Stimmen sagst, Tim. Aus Australien ist gerade öffentlich geworden, da gab es einen Radiosender, der eine KI-Moderatorin eingesetzt hat. Da ist auch wieder deine Angst ein bisschen bestätigt, ersetzt zu werden. Und das hat ein halbes Jahr lang funktioniert, bis die Leute sich gefragt haben, irgendwas stimmt da nicht. Da gab es dann auch Journalistinnen und Journalisten, die gefragt haben, wir finden gar nichts zu der Person im Internet, es gibt gar keine Biografie, die hat nicht mal einen Nachnamen, die macht immer gute Laune, die macht auch immer wieder die gleichen Fehler. Ne? Sie hat so einen leichten Wortfehler gemacht immer wieder und dann kam eben raus, wir haben hier eine KI verwendet. Kritisch bleiben ist, glaube ich, das, was man da machen muss. Ne?
0: Jetzt haben wir so viel über KI gesprochen. Du hattest ganz am Anfang noch mal eine Frage. Wie war deine Frage?
4: Wer hat sich die eigentlich ausgedacht und wozu eigentlich?
3: So richtig den einen Startpunkt für künstliche Intelligenz, den gibt es nicht. Und auch schon in den 70er Jahren hat man sich Gedanken darüber gemacht, was wäre eigentlich eine künstliche Intelligenz. Also den einen Startpunkt gibt es nicht. Aber jetzt ist es eben so weit, dass es in einer breiten Bevölkerung, in der breiten Masse bekannt geworden ist und auch funktioniert natürlich in gewisser Weise, dass man das selber verwenden kann. Das ist erst seit ein paar Jahren so.
0: Und jetzt nochmal eine Chance für eine Frage von euch. Was möchtest du gern wissen?
4: Ob die KI denn hinter unserem Rücken denken kann, also ob sie nur so tut, als könnte man ihr nur Befehle geben oder ob sie auch selbst denkt.
0: Also müssen wir uns da vielleicht doch ein bisschen Sorgen machen, Anne?
5: Nein. Also eine KI ist eine Maschine und was sie wirklich gut kann, ist das ganze Internet zu durchforsten und um auf deine Frage eine Antwort zu finden. Das kann sie sehr, sehr gut. Ich würde mir aber keine Sorgen machen, dass sie selbst denken kann. Also was heißt keine? Momentan kann sie das nicht.
6: Ich bin Damir. Ich habe eine Frage. Wie viel Wasser verbraucht die KI am Tag?
0: Muss sie sich ab und zu die Hände waschen, die KI, oder warum verbraucht die Wasser?
6: Also die müsste ja auch, die muss auch gekühlt werden. Deswegen, ich habe gehört, dass die Wasser dafür braucht.
0: Also das sind natürlich große Rechenzentren, sagt man grundsätzlich. Ne? Also die Computer, die dann diese Anfragen beantworten, die man irgendwie über ein Eingabefenster der KI stellt. Und da ist natürlich die Frage, Wasser, das kostet Energie und so. Wie viel das ist, kann man das irgendwie sagen?
3: Tatsächlich werden ja sogar Kraftwerke schon wieder, die eigentlich stillgelegt waren in den USA beispielsweise, wieder ans Netz genommen, um eben den gestiegenen Bedarf aufgrund von künstlicher Intelligenz an Strom zu decken. Und ich habe letztens mal so ein Bild gesehen von Funk, von der ARD und vom ZDF.
0: Funk ist das Programm für junge Leute, was eben im Netz unterwegs ist, was man zum Beispiel bei YouTube finden kann oder auch bei Instagram.
3: Ja, und da gab es da eine Info dazu, wenn man so eine wissenschaftliche Arbeit von ChatGPT analysieren lassen möchte, also schon einen längeren, großen Text, ne, den durchgehen lassen möchte, dann verbraucht das ungefähr so viel Strom wie einmal zwei Toasts toasten. Das klingt jetzt erstmal nicht viel, aber wenn man sich anguckt, wie viele Millionen, Milliarden Fragen pro Tag mittlerweile, pro Stunde, pro Sekunde, pro Minute an diese künstlichen Intelligenzen gestellt werden. Selbst wenn ihr nur einmal eine kleine Frage stellt. Und wenn man das zusammenrechnet, dann müsste man schon echt viele Toasts toasten. Es bräuchte viele Toaster und dann auch ziemlich viel Strom, um eben diese Fragen zu beantworten.
0: Also sollte man natürlich schon immer gut überlegen, kann ich das nicht selber beantworten oder kann ich das nicht selber machen, weil das auch eine gewisse Belastung für die Umwelt darstellt. Bevor ich also die künstliche Intelligenz anwerfe, werde ich vielleicht selber tätig und gucke, wie sich die Aufgabe auch nochmal anders lösen lässt. MDR Tweens mit Tweenscreen, heute aus Oschatz.

0: MDR Tweens mit Tweenscreen. Heute durften wir beim Thomas-Mann-Gymnasium in Oschatz zu Gast sein und wir haben Expertinnen und Experten dabei gehabt, die uns viele Fragen beantwortet haben. Ich würde gerne mal jetzt nochmal von den Schülerinnen und Schülern der 5. Klasse wissen, was hat euch denn jetzt heute besonders überrascht, was ihr erfahren habt, was ihr vielleicht vorher noch nicht wusstet oder worüber ihr noch nicht so nachgedacht habt?
1: Naja, ich wusste noch nicht, dass die generell so viel Strom verbraucht und auch das mit dem Wasser.
2: Dass KI so halt auch Videos, Bilder und Texte so gut auch machen kann halt.
0: Und dass man da so ein bisschen aufpassen muss und sowas. Wen fragst du immer, wenn du Zweifel hast, ob irgendwas sein kann?
2: Meine Mama.
0: Ist, glaube ich, auch eine gute Quelle, ne? Quelle Mama, kann man mal nachfragen und das dann immer zeigen, wenn man dann irgendwie sieht, hä, kann das irgendwie sein? Geht man lieber mal zu den Eltern und fragt danach. Wer möchte noch was sagen?
3: Mich hat es überrascht, dass die KI schon seit Jahrzehnten entwickelt wird. Ich dachte, das wäre jetzt irgendwie erst in den letzten 5 Jahren entstanden.
4: Ich fand krass, dass es auch so viel mittlerweile, also bei so vielen Sachen mittlerweile KI benutzt wird.
5: Ich war überrascht, dass die KI auch schon Stimmen, also fast schon Stimmen, ersetzen kann.
6: Also ich fand es interessant, dass KI halt mit dir schreiben kann, als wäre es eine Freundin von dir. Also mit so Worten, als wäre es eine Freundin halt.
0: Und dass man dann nicht wirklich dann denken muss, hier, du bist jetzt meine beste Freundin oder so. Wärst du da interessiert, also jetzt so, keine Ahnung, wichtige Sachen mit einer künstlichen Intelligenz zu besprechen?
6: Also nein, eigentlich nicht. Ich würde es eigentlich mit meinen Eltern besprechen, weil es halt besser für mich wäre.
0: Also wir haben heute viel erfahren von unseren Expertinnen und Experten und bei denen möchten wir uns natürlich nochmal ganz herzlich bedanken. Bei Therese, bei Anne, bei Lukas. Danke, dass ihr unsere Fragen beantwortet habt. Und natürlich bedanke ich mich auch bei den 5. Klassen vom Thomas-Mann-Gymnasium in Oschatz für eure tollen Fragen. Wart ihr einverstanden heute mit der Sendung? Da bin ich beruhigt und freue mich, wenn ihr das nächste Mal wieder dabei seid bei Tweenscreen bei MDR Tweens. Ich bin Tim. Tschüss, bis zum nächsten Mal.

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1: Kennt ihr dieses Gefühl, wenn gerade irgendwie alles gleichzeitig passiert? Schule, Hobby, Erwartungen und man sich einfach mal einen Moment wünscht, in dem der Kopf leise wird. Genau dieses Gefühl hat Sarrow in seinem ersten Song eingefangen. Bevor Sarrow sich der Musik gewidmet hat, spielte er Basketball in der Oberliga für die Uni-Riesen. Jetzt singt der 19-Jährige in Wie man tanzt von der Sehnsucht nach Leichtigkeit und von Menschen, die es schaffen, dass man den ganzen Stress für einen Augenblick vergisst.

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2: Kamerad setzt die rosa-rote Brille ab. Durch die gucken wir, wenn wir jemanden so richtig gern haben. Da fallen uns die ganzen kleinen Macken meist nicht auf. Kamrat will aber lieber alle Facetten seiner Lieblingsmenschen erleben und singt genau darüber in Love Sober. So wie wir es von dem Wuppertaler kennen, ist das wieder ein Refrain, der nicht mehr aus dem Kopf geht. 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

0: Jetzt kommt Musik aus Australien mit einer starken Botschaft. G-Flip erzählt in Bad on Fire eine ganz persönliche Geschichte aus der eigenen Vergangenheit. Es geht um die Schulzeit, in der es oft nicht leicht war, einfach so zu sein, wie man wirklich ist. Im Song geht es um Angst, aber auch darum, den Mut zu finden, zu sich selbst zu stehen. Bad on Fire steht dafür, alles rauszulassen und sich nicht mehr zu verstecken.
1: G-Flip, Bad on Fire.

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1: Sie war die Stimme der Soul-Musik, Aretha Franklin. Als die Queen of Soul im August 2018 starb, verlor der Soul vielleicht einen Teil seiner Seele. Denn nichts anderes bedeutet Soul Seele. Das, was wir heute Soul-Musik nennen, entstand in den 1950er Jahren in den USA. Damals begannen hauptsächlich schwarze Musiker, die Musikrichtung Blues und Gospel miteinander zu verbinden. Blues war eher schwermütig und getragen, der kirchliche Gesang Gospel dagegen sehr froh und leidenschaftlich. Einer der ersten bekannten Soul-Musiker war Ray Charles. What you say? Zu dem Zeitpunkt wurde Soul-Musik fast ausschließlich von afroamerikanischen, also schwarzen Musikern gespielt. Die afroamerikanische Bevölkerung wurde in den USA damals noch diskriminiert. Das heißt, sie hatten nicht immer die gleichen Rechte wie die weiße Bevölkerung. Dagegen kämpften sie ab den 1960er Jahren an. Und Soul wurde zu ihrer Stimme im Kampf für Gleichberechtigung und Respekt. Was vielleicht das Wichtigste beim Soul überhaupt war, er gefiel sogar den Weißen. Soul-Sänger wurden damals zu Stars und verkauften Millionen Platten. Die Stadt Detroit wurde damals zur Hauptstadt der Soul-Musik. Die legendäre Plattenfirma Motown brachte einen Hit nach dem anderen heraus. Von Detroit aus erobert Soul die Welt. Und er entwickelt sich weiter. Musiker wie James Brown machen aus dem recht braven Soul den etwas frecheren und schmutzigen Funk-Sound. Und Soul beeinflusst auch ganz stark die Disco-Musik, die ab den 1970er Jahren die Entwicklung der Popmusik bestimmt. Und nicht zu vergessen, der King of Pop Michael Jackson begann seine Karriere als Knirps in der lupenreinen Soulband Jackson 5. Der klassische Soul verlor dann ungefähr ab 1980 an Bedeutung. Allerdings lebte Soul-Musik immer weiter, auch weil Hip-Hop-Musiker immer gern alte Soul-Klassiker in ihren Tracks sampleten, das heißt Ausschnitte daraus einbauten. Bei Easy zum Beispiel, dem Hit von Crow, erklingt der Soul-Klassiker Sunny. Sunny. Leute sagen zu mir Crow das Genie, denn er float wieder wie. Aber nicht nur in Form von Samples lebt der Soul weiter. Alle paar Jahre erlebt er eine Wiedergeburt, dann spricht man von Retro-Soul oder Neo-Soul. Die englische Sängerin Amy Winehouse zum Beispiel zeigte, dass Soul wahrscheinlich unsterblich ist. Aber auch das sagt ihr der Name, denn die Seele kriegt keiner tot. Yeah, you know.
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1: Es gibt eine neue Stimme aus Großbritannien, die ihr unbedingt kennen solltet. Sie gehört Jack Dean. Geboren und aufgewachsen ist er in der malerischen Grafschaft Somerset im Südwesten Englands und hatte da viel Zeit an seinem Sound zu feilen. Anfangs noch durch Coverversionen und nach mit eigenen Melodie- und Textideen. Mittlerweile macht Jack Vollzeit Musik und das mit Partnerin, Freunden und Familie unter einen Hut zu kriegen, ist nicht immer ganz so easy. Deswegen bittet er seine Liebsten im Song Mercy, ein bisschen Nachsicht mit ihm zu haben.

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1: Slater will tanzen. Slater kommt aus den USA und ist bekannt für ihren auffälligen Look mit viel Glitzer, langen blonden Haaren und coolen Outfits. Ihr Song Dance ist ein echter Gute-Laune-Track, bei dem man am liebsten sofort aufspringen möchte. Sie liebt Popmusik aus den 2000ern und lässt sich davon in ihren Songs inspirieren. Ein bisschen wie ein moderner Throwback.

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2: Eine Portion Glücksgefühle zum Mitnehmen gibt's jetzt von James Hype. Serotonin heißt der Song und spielt auf das Wohlfühlhormon an, also ein Stoff in unserem Körper, der uns ausgeglichen und gut gelaunt fühlen lässt. Der entsteht zum Beispiel durch Tageslicht, gutes Essen und Bewegung. Kein Wunder also, dass der britische DJ und Produzent einen Track abliefert, bei dem man am liebsten sofort mittanzen möchte. Perfekt, um den Kopf frei zu kriegen und jede Menge Energie loszuwerden.

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1: Bibi Rexha hat einen Haufen neuer Mucke am Start. Ihren Song Sad Girls zusammen mit DJ David

Theater und ihr neues Album Dirty Blonde. Sad Girls klingt nach einer großen Tanzparty mit schnellen Beats und funkelnden Sounds. In dem Lied geht's darum, wie man sich fühlt, wenn das Herz mal ein bisschen traurig ist. Aber statt sich zu verkriechen, heißt es hier, Musik an und weiter tanzen. Denn manchmal hilft ein guter Song dabei, sich stärker und wieder richtig gut zu fühlen.

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1: Die nächste Dua Lipa kommt vielleicht aus Österreich und sie heißt Stella Maria. Diese Lady hat mit 10 Jahren schon die Musik für sich entdeckt. Das Singen hat ihr nämlich dabei geholfen, ihre Asthmaerkrankung zu bewältigen und ist ganz schnell zu ihrer großen Leidenschaft geworden. Mit mittlerweile 16 schreibt sie Songs über persönliche Erlebnisse und auch mal schwierige Gefühle und Erfahrungen. Trotzdem klingt ihr neuer Song Following You nach Wassereis, nach Tanzeinlagen unter der Discokugel und Freiheit.

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1: Auch wenn das K in K-Pop für Korea steht, ist die Musik so beliebt, dass sich mittlerweile auch Künstlerinnen und Künstler aus anderen Ländern am Genre versuchen. Besonders erfolgreich damit sind Cat's Eye aus Los Angeles, die sich als Global Girl Group mit Mitgliedern aus den USA, Philippinen, der Schweiz und Südkorea bezeichnen. In ihrem neuen Song Animals geht es darum, mutig zu sein, Spaß zu haben und einfach man selbst zu bleiben. Manchmal darf man eben einfach alle Sorgen vergessen und das Leben feiern.

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1: Sein musikalisches Markenzeichen, ein ins Mark fahrender Groove und eine klare Stimme voller Soul. Sein äußeres Markenzeichen, die Sonnenbrille, die er sein ganzes Leben lang bei jedem Auftritt getragen hat und der sich beim Singen und Musikmachen im Rhythmus leicht hin und her wiegende Kopf. Aber das Ganze ist keine Show, denn Stevie Wonder ist seit seiner Geburt blind. Als er im Jahr 1950 in den USA zur Welt kommt, muss er in einem Inkubator künstlich beatmet werden. Dabei wird seine Netzhaut am Auge verletzt und er erblindet. Was Stefflin Hardaway Judkins Morris, wie Stevie Wonder eigentlich heißt, aber nicht davon abbringen sollte, einer der größten Popstars aller Zeiten zu werden. Der kleine Stevie sieht zwar nicht, aber er entwickelt schon in früherer Kindheit ein umso besseres Gehör. Er bringt sich selber verschiedene Instrumente bei, Schlagzeug, Klavier, Bongos und Mundharmonika. Als Stevie 11 Jahre alt ist, wird der Chef der legendären Soul-Plattenfirma Motown Records auf den Knirps aufmerksam. In einer Dokumentation erinnert sich Berry Gordy an die erste Begegnung mit dem Ausnahmetalent.
2: Er hatte ein tolles Rhythmusgefühl. Ich habe gleich gesehen, dass er blind war. Aber er spielte wahnsinnig gut Schlagzeug. Danach ging er rüber zu den Bongos und spielte dort. Dann fing er an zu singen. Das war nicht ganz so überzeugend, aber für einen 11-Jährigen sehr gut. Und dann spielte er auch noch Mundharmonika. Und das haute mich um.
1: Berry Gordy nimmt Stevie sofort unter Vertrag und verpasst ihm den Künstlernamen Little Stevie Wonder. Das blinde Wunderkind begeistert die Leute. Mit 13 landet Stevie Wonder mit dem Song Fingertip seinen ersten Nummer 1 Hit. Es folgen unzählige weitere Hits. Einer der heute noch bekanntesten Songs, You Are the Sunshine of My Life. 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

0: Stevie Wonders große Gabe besteht von Anfang an darin, die Musikstile Soul, Funk und Rhythm and Blues, die eigentlich von Schwarzen gehört werden, massentauglich zu machen. Vor allem in den 1970er Jahren veränderte Stevie Wonder damit die Popmusik. Ohne Stevie Wonder hätte es einen Michael Jackson zum Beispiel nie gegeben. Allerdings sagt Stevie auch, dass Soul keine Frage der Hautfarbe sei, sondern einfach nur eine Frage von ehrlicher und guter Musik.
1: Viele Leute haben mich als Soul-Sänger bezeichnet. Soul bedeutet, Menschen mit etwas Bestimmtem so tief zu berühren, dass man sie zum Weinen oder zum Lächeln bringen kann. Und das können alle möglichen Songs.
0: 22 Mal hat Stevie Wonder den Grammy, den wichtigsten Musikpreis bis heute, gewonnen. 100 Millionen Platten hat er bis heute verkauft. Damit gehört er zu den wichtigsten und erfolgreichsten Musikern aller Zeiten. Aber nicht nur musikalisch stand Stevie Wonder im Rampenlicht. Seit fast 40 Jahren setzt er sich in den USA für die Bürgerrechte der Afroamerikaner ein. Und wenn er auftritt, dann verursacht sein ganz besonderer Groove noch heute eine dicke Gänsehaut.
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1: Normal fühlt sich das Leben von BTS wahrscheinlich schon lange nicht mehr an. Nach 4 Jahren Pause sind die 7 Musiker aus Südkorea endlich zurück und zeigen einmal mehr, warum sie Fans auf der ganzen Welt begeistern. Ihr neuer Track Normal erzählt davon, wie aufregend, aber manchmal auch ganz schön anstrengend das Leben im Rampenlicht sein kann. Trotzdem bleiben BTS ihren Träumen treu und halten als Team fest.

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1: Nach ihren bisherigen eher ruhigen Songs zeigt Anaïs jetzt eine neue Seite. Ihr neuer Song klingt nach Sommerferien, guter Laune und dem Gefühl, einfach das zu machen, worauf man Lust hat. In Ciao Baby singt sie von spannenden Tagen, spontanen Ideen und davon, sich nicht ständig Gedanken darüber zu machen, was passieren könnte. Ein echter gute Laune Soundtrack zum Mitsingen, Tanzen und lauter drehen.

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1: Wir fahren Zug mit Stella Lefty. In ihrem Song ist die US-amerikanische Singer-Songwriterin nämlich auf dem Weg nach Boston. Im echten Leben eher so mit dem ICE an die Spitze unserer ganz persönlichen Charts. Denn wenn wir diesen Sommer eines brauchen, dann sind es ihr entspannter Vibe, ihre rauchige Stimme und die gute Laune Country-Klänge. Boston fühlt sich an wie bei einer langsamen Dampflokfahrt durch Felder und Wälder, den Kopf aus dem Fenster zu stecken und die warme Sommerluft zu schnuppern.

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1: Ein Auge zudrücken. Einer Theorie zufolge ist diese Redewendung auf den englischen Nationalhelden Lord Nelson zurückzuführen, der auf einem Auge blind war. Anfang des 19. Jahrhunderts, mitten in der Schlacht vor Kopenhagen, glaubte sein Oberbefehlshaber nicht mehr an den Erfolg. Er gab das vereinbarte Zeichen für den Rückzug. Als Nelson davon erfuhr, hielt er sich das Teleskop vor das blinde Auge und erklärte, dass er das Zeichen nicht sehen könne. Die Schlacht ging weiter und am Ende gingen die Engländer als Sieger vom Feld.
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1: Allerhöchste Eisenbahn. Diese Redewendung stammt aus dem Stück Ein Heiratsantrag in der Niederwaldstraße vom Berliner Humoristen Adolf Glasbrenner. Darin geht es um einen jungen Briefträger. Er will seine Angebetete heiraten und ist deshalb bei seinen zukünftigen Schwiegereltern zu Besuch. Und natürlich ist er nervös. Plötzlich fällt dem Briefträger ein, dass er noch die Post aus Leipzig vom Bahnhof abholen muss. Beim Weggehen verwechselt er vor lauter Aufregung die Worte Zeit und Eisenbahn und sagt: Es ist die allerhöchste Eisenbahn. Die Zeit ist vor 3 Stunden angekommen. Eine Verwechslung, die sich bis heute gehalten hat.
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1: Kennt ihr dieses Gefühl, wenn gerade irgendwie alles gleichzeitig passiert? Schule, Hobby, Erwartungen und man sich einfach mal einen Moment wünscht, in dem der Kopf leise wird. Genau dieses Gefühl hat Sarro in seinem ersten Song eingefangen. Bevor Sarro sich der Musik gewidmet hat, spielte er Basketball in der Oberliga für die Uni Riesen. Jetzt singt der 19-Jährige in Wie man tanzt von der Sehnsucht nach Leichtigkeit und von Menschen, die es schaffen, dass man den ganzen Stress für einen Augenblick vergisst.

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1: Kraft meiner Wassersuppe. Dieser Ausdruck parodiert die alte Formel Kraft meines Amtes. Heute hört man diese unter anderem bei Trauungen. Kraft meines Amtes erkläre ich euch zu Mann und Frau. Früher wurde Kraft meines Amtes von Beamten wohl sehr inflationär verwendet. Vor allem bei nicht ganz nachvollziehbaren, streitbaren Entscheidungen. Und so dichtete der Volksmund Kraft meines Amtes spöttisch um zu Kraft meiner Wassersuppe. Dieses Gericht ist eine klare Suppe ohne Fleisch, also ziemlich gehaltlos.
0: 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Sonne scheint.

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1: Büffeln! Diesen Ausdruck haben die Studenten schon vor mehr als 300 Jahren benutzt. Kein Wunder, denn Büffeln trifft genau das Lebensgefühl, das man hat, wenn man schwitzend über den Büchern sitzt. Man fühlt sich eingespannt wie ein Ochse vor dem Pflug. Daneben gibt es noch ein zweites Wort, das vermutlich mit in die Büffelei eingeflossen ist. Das mittelhochdeutsche Buffen, was so viel bedeutet wie schlagen oder stoßen. Denn Lehrer brachten ihre Schüler früher gelegentlich auch mit einem Rohrstock dazu, zu lernen. Also da ist mir der Vergleich mit einem Ochsen wesentlich lieber.
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1: Sahide macht sich zu ihrem Geburtstag einfach selbst ein Geschenk, und zwar einen neuen Song. Der heißt Sweet 16. Der Track hat einen coolen Dance-Pop-Beat, zu dem die Berlinerin locker rappt und jede Menge Party-Vibes versprüht. In Sweet 16 geht's um Geburtstag feiern, Blitzlichter, die ersten großen Freiheiten und das glitzernde Leben wie ein echtes It-Girl.

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2: Manchmal braucht man gar keinen Urlaub, um sich wie im Sommer zu fühlen. Ein guter Song kann das auch schaffen. Genau so einen haben Benny Blanco, Selena Gomez und Becky G gemeinsam gemacht. Teolvido bringt mit seinem fröhlichen Latin-Pop-Sound sofort gute Laune und macht richtig Lust auf Sonne, Eis und Tanzen. Der Song gibt uns außerdem ein Gefühl für Benny Blancos neues Album, Ermordung.

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1: Der stolze Vater, mein Sohn, der Storch hat dir ein Schwesterchen gebracht. Willst du es sehen? Später, zeig mir erstmal den Storch.
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1: Nina Caroline lässt sich inspirieren. Over Again ist entstanden, nachdem die Berliner Sängerin mit ihren Freundinnen über Dates gesprochen hat. Und viele waren dabei ziemlich enttäuscht. Es geht darum, dass man sich oft zu viele Hoffnungen macht und dann doch merkt, war wohl nichts. Trotzdem ist ein richtig chilliges Lied draus geworden zum Träumen, Entspannen und Sommertage genießen.
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1: Manche Songs klopfen an die Tür. R&B Ring My Bell klingelt einfach direkt Sturm. Der englische Rapper H hat sich einen legendären Disco-Hit geschnappt und daraus einen modernen Ohrwurm mit Rap-Update gezaubert. H ist 26 und kommt mal ausnahmsweise nicht aus London, sondern aus Manchester in Nordengland. Dass man dort auch ganz gut Mucke machen kann, beweist R&B. Der Beat geht sofort ins Ohr und der Refrain bleibt dort dann auch erstmal wohnen. Und ich wette, nach dem ersten Hören summt ihr ihn auch noch den restlichen Tag.

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1: Wenn ich mich mal nicht so gut mit meinem Bruder verstehe, ärgert er mich immer und das finde ich halt richtig blöd.
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3: Wenn welche mich ärgern, Schimpfwörter und sowas sagen, das finde ich halt blöd.
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1: Kamrat setzt die rosa-rote Brille ab. Durch die gucken wir, wenn wir jemanden so richtig gern haben. Da fallen uns die ganzen kleinen Macken meist nicht auf. Kamrat will aber lieber alle Facetten seiner Lieblingsmenschen erleben und singt genau darüber in Love Sober. So wie wir es von dem Wuppertaler kennen, ist das wieder ein Refrain, der nicht mehr aus dem Kopf geht. Sagt nicht, ich hätte euch nicht gewarnt.
2: Hi Leute, hier ist Kamrat.

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1: Fritzchen ging mit seiner Oma einkaufen, sieht einen 5-Euro-Schein. Fritzchen fragt seine Oma, darf ich das aufheben? Nein, was auf dem Boden liegt, darf man nicht aufheben. Dann gehen sie weiter, dann liegt da ein Euro. Dann fragt Fritzchen wieder, darf ich das aufheben? Nein, was auf dem Boden liegt, darf man nicht aufheben. Dann liegt da eine Bananenschale. Die Oma rutscht aus und fragt, Fritzchen, kannst du mir hochhelfen? Nein, was auf dem Boden liegt, darf man nicht aufheben.
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1: Lea zeigt mit Chemie eine neue, frechere Seite von sich, aber es geht trotzdem voll ums Gefühl. Im Song geht es um eine Person, die man einfach nicht vergessen kann, auch wenn man weiß, dass es schwierig wird. Man schreibt Nachrichten, die man vielleicht lieber nicht schicken sollte und erlebt Momente, die einen total durcheinander bringen. Der Sound ist cooler Pop, locker und richtig nah dran am echten Leben.

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1: Bad Chief liefert uns den Groove, hat aber auch eine spannende Botschaft. Im Song Monster geht es darum, genauer hinzuschauen und Menschen nicht nur nach dem ersten Eindruck zu beurteilen. Bad Chief erzählt von der Neugier auf das, was hinter einer Fassade steckt und von dem Wunsch, sein echtes Ich zu zeigen. Für das Musikvideo hat sich Bad Chief niemand geringeren als Maxton Hall-Star Harriet Herbig-Matten, aka Ruby Bell, an seine Seite geholt.

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2: Wir schützen die Umwelt auch, indem wir Müll trennen. Und wir versuchen so oft wie möglich das Gleiche anzuziehen, damit wir nicht ganz so viel waschen, was der Umwelt auch ein bisschen hilft.
3: Wir nehmen keinen Plastik-Milchpackung oder so und nehmen dann einfach Glasflaschen und spülen die dann aus und nehmen die dann wieder für andere Dinge.
4: Wir sortieren auch den Müll, weil da kann man den Müll auch recyceln und daraus neue Sachen halt herstellen.
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1: 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Und die Kinder rufen alle Peng.
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1: Es gibt eine neue Stimme aus Großbritannien, die ihr unbedingt kennen solltet. Sie gehört Jack Dean. Geboren und aufgewachsen ist er in der malerischen Grafschaft Somerset im Südwesten Englands und hatte da viel Zeit an seinem Sound zu feilen. Anfangs noch durch Coverversionen und nach mit eigenen Melodie- und Textideen. Mittlerweile macht Jack Vollzeit Musik und das mit Partnerin, Freunden und Familie unter einen Hut zu kriegen, ist nicht immer ganz so easy. Deswegen bittet er seine Liebsten im Song Mercy, ein bisschen Nachsicht mit ihm zu haben.

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1: Leonie und Marcus and Martinez wollen uns tanzen sehen. Die norwegischen Zwillingsbrüder sind mittlerweile richtig erwachsen geworden und bereit, das Nachtleben auf den Kopf zu stellen. Zusammen mit Leonie träumen sie in ihrem Song Moonlight davon, die ganze Nacht im Mondlicht durchzutanzen. Für das Coverfoto sind sie sogar auf ein Berliner Dach geklettert, mit einem riesigen Mond im Hintergrund. Aber ich sag's euch, die Sonne eignet sich auch ganz hervorragend als Disco-Kugel.
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2: Ich denke, dass man die Umwelt retten kann, indem man, wenn man Obst oder Gemüse kaufen möchte, dann nicht die Plastiktüten benutzt.
3: Beim Einkauf nach Hause tragen haben wir Rucksäcke und Tüten, die wir wiederverwenden können.
4: Dass man zum Abwischen halt auch manchmal einfach Stofftücher nimmt und nicht immer jedes Mal ein neues Papiertuch.
5: Ich habe von einer Freundin gehört, dass sie in so einen Öko-Laden geht, wo halt nichts mit Plastik ist, ohne Verpackung.
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1: Ja, hallo zusammen, ich bin Tim und bin heute zu Gast in der kooperativen Gesamtschule Herzog Ernst. Zwei sechste Klassen haben mich heute eingeladen und sie wollen mit uns zusammen recherchieren. Das heißt, wir wollen zusammen rausfinden, wie macht man das eigentlich genau, recherchieren, wie funktioniert das genau. Und wir haben natürlich hier einige Schülerinnen und Schüler, die stelle ich euch alle vor. Zum Beispiel, du bist?
2: Caroline.
1: Wie oder wann recherchierst du denn, Caroline?
2: Im Internet googeln oder so.
1: Also googeln halten wir mal fest. Das wäre zum Beispiel recherchieren. Was ist für dich recherchieren?
3: Für mich ist es halt, dass ich im Internet, in Zeitungen, in Bücher oder in der Schule zum Beispiel was herausfinde und recherchiere und ja.
1: Und was meinst du?
4: Na, ich würde es jetzt eigentlich genauso sagen, nur dass ich halt zu Hause auch manchmal meine Eltern oder andere Familienteile frage.
1: Also es gibt ganz viele Möglichkeiten, wie man eigentlich recherchieren kann und wie man das am besten angeht, das klären wir heute hier bei MDR Twins.
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0: 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Heute sind wir zu Gast in der kooperativen Gesamtschule Herzog Ernst und wir recherchieren heute ein bisschen. Das heißt, wir finden raus, wie man richtig recherchiert. Wir haben gerade gehört, also recherchieren bedeutet so viel wie Information einsammeln. Aber wo sammelt man am besten und worauf sollte man da achten? Das klären wir heute. Und ihr habt gerade auch schon Kinder kennengelernt. Was hast du denn als letztes recherchiert? Wo hast du denn als letztes nach Informationen geguckt und was wolltest du wissen?
1: Also im Internet, wollte ich wissen, ob wirklich Marsmenschen in 2024 hier in Erfurt landen wollten.
0: Und wer hat behauptet, dass in 2024 Marsmenschen landen würden?
1: Das weiß ich leider nicht.
0: Also war irgendwie so ein Gerücht und da dachtest du, und wo hast du da geguckt, ob da was dran sein könnte?
1: Bei Google, da habe ich das gegoogelt, ob wirklich Marsmenschen dann kommen würden, aber stand nein, das ist fake.
0: Okay, alles klar. Und was hast du als letztes recherchiert?
2: Ich sollte für eine französische Hausaufgabe recherchieren und das war halt das Letzte, was ich recherchiert habe.
0: Und was war da genau die Aufgabe?
2: Wir sollten etwas über einen bestimmten Star in Frankreich rausfinden, aber ich weiß den Namen nicht mehr von dem Star.
0: Und wo hast du da zum Beispiel jetzt geguckt?
2: Auf Google.
0: Okay, Google sehr beliebt als Recherchequelle sozusagen. Wer hat noch irgendwie was untersucht oder wollte noch etwas rausfinden? Du zum Beispiel.
3: Also bei Ethik hat man zum Beispiel so eine kleine Projektpräsentation über Weihnachten und da mussten wir halt was über Weihnachten raussuchen, im Christentum.
0: Auch im Internet?
3: Ja.
0: Also wie gesagt, Internet eine sehr beliebte Quelle und wir werden heute feststellen, dass es tatsächlich auch einige Quellen gibt, wo man mal so nachgucken kann. Und das werden wir jetzt zusammen mit unseren Expertinnen und Experten machen, die ich heute mitgebracht habe hier in die Schule nach Gotha. Und die stelle ich euch vor. Zum einen ist das mein Kollege von MDR Tweens, das ist Philipp Knoche von Tweens Live am Nachmittag. Hallo Philipp.
4: Hallo Tim, schön, dass ich hier sein darf. Danke.
0: Bei deiner Sendung, musst du da recherchieren?
4: Natürlich, wir recherchieren bei jeder Sendung und da ist auch schon eine ganz wichtige Eingangssatz, den ich gerade gesagt habe, nämlich das Wir. Es ist immer ganz gut, wenn man an einer Sendung nicht komplett alleine arbeitet, dass ich mir nicht die ganzen Infos alleine raussuche, sondern dass man das immer zu zweit oder sogar zu dritt macht. Ich habe eine sehr liebe Kollegin, die Christine, und wir spielen uns die Bälle da immer so ein bisschen gegenseitig zu. Das heißt, mir fällt zum Beispiel irgendeine witzige Info auf, irgendwas, was ich auch bei Insta oder im Internet sehe und leite das dann an Christine weiter und Christine guckt dann nach, was ist an der Meldung dran, spielt mir das vielleicht nochmal zurück, ich gucke vielleicht auch nochmal ein paar Infos nach und das ist ganz wichtig, dass man immer mehrere Quellen hat zum Recherchieren und ja, die auch prüft, aber dazu kommen wir sicher gleich noch.
0: Das machen wir auf jeden Fall. Philipp, auch heute mit dabei, um eure Fragen zu beantworten. Außerdem dabei Clemens Pohl. Er recherchiert eigentlich fast den ganzen Tag beim Mitteldeutschen Rundfunk und sorgt dafür, dass Journalistinnen und Journalisten die richtigen Informationen haben, an alle Informationen kommen, die sie eben für ihre Arbeit benötigen. Was machst du genau?
5: Wir durchsuchen vorrangig erstmal unsere eigenen Archivbestände. Das ist Fernsehsendungen und Audio. Beiträge gibt, die wir erschließen und archivieren. Und wenn jemand zu uns sagt, hey, ich brauche irgendwas ganz Bestimmtes, einen Tropfen im Wasserhahn zum Beispiel als Bild, weil ich gerade in einem Wasserwerk bin zum Drehen und der würde total gut in meine Sendung passen, dann schauen wir in unseren Archiven, ob wir einen Tropfen im Wasserhahn haben und dann stellen wir das den Redakteuren bereit, damit sie es verwenden können.
0: Also Archiv bedeutet, das sind die Orte, wo alle Informationen gesammelt sind oder wo alle Beiträge, was ist genau ein Archiv?
5: In dem Archiv wird das komplette Programmvermögen des MDRs digital gesichert. Sowohl alles, was im Radio kommt, alles, was im Fernsehen kommt. Das wird dort aufbereitet, ein wenig erfasst, da wird ein Titel vergeben und noch viele andere Felder, die ausgefüllt werden müssen, um da halt zum einen das Programmvermögen zu sichern und auch zum anderen den Redakteuren die Recherche zu erleichtern, um bestimmte Dinge einfach wieder zu verwenden, weil der Bedarf daran ist sehr groß.
0: Okay, und macht natürlich auch Sinn, wenn es schon mal einen Beitrag gab, für den die Journalistinnen und Journalisten recherchiert haben, dass man dann nicht sagt, okay, der ist jetzt gesendet, weg damit, sondern dass man den irgendwo dann aufbewahrt, damit man später nochmal die Informationen hat, damit die Informationen nicht verloren gehen. Dann heute dabei, um eure Fragen zu beantworten, ist Stefan Heine. Er ist der Leiter vom News Center und der Regionalstudios von MDR Thüringen. Was sind die Dinge, die du recherchierst?
6: Naja, im News Center kommen alle aktuellen Informationen rein. Und dazu gehören natürlich auch Gerüchte. Ja? Also da soll das und das passiert sein. Da ist ein Unfall passiert oder da hat irgendjemand was angestellt. Und dann können wir das natürlich nicht einfach so verbreiten und sagen, naja, wir haben das gehört, das soll so gewesen sein, sondern dann setzt bei uns, und da sind wir auch wieder beim Wir, nämlich meine Kollegen und ich setzen uns dann zusammen und dann überlegen wir uns, wo können wir nachfragen? Wer kann uns das bestätigen? Und am besten ist es natürlich, einer unserer Reporter fährt vor Ort oder aber wir rufen zum Beispiel bei der Polizei an und sagen, wisst ihr davon was? Wenn die sagen, ja, stimmt, wir waren selber dort, dann können wir sagen, ist für uns bestätigt und dann können wir es melden. Also ganz wichtig, nicht einfach irgendwas raus in die Welt blasen, bevor man es nicht bestätigt hat.
0: Deshalb war es ja zum Beispiel gut, dass du mal nachgeguckt hast wegen der Marsmännchen, Shania, ne? Weil kann ja jeder erstmal behaupten, Marsmännchen landen und dann erstmal gegenchecken, ob da was dran sein kann, ob das vielleicht jetzt die richtige Quelle war, also wo du nachgeguckt hast, oder ob es da vielleicht noch andere Quellen gibt, das werden wir heute auch noch in Erfahrung bringen. Vorher stelle ich euch noch Therese Feiertag vor. Sie arbeitet bei MDR Medien 360G. Und was recherchierst du da bei deiner Arbeit?
7: Also tatsächlich schauen wir uns ganz besonders das Internet an, also auch die Social-Media-Kanäle, und gucken dort, wie funktioniert das? Wer steht dahinter? Wer postet da was? Kann man dem Ganzen glauben? Also das sind alles so Phänomene, die sozusagen in dieser neuen digitalen Welt, für euch natürlich überhaupt nicht neu, ihr macht das ja jeden Tag, aber für viele ist es natürlich noch nicht so alltäglich, dass wir dort einfach erklären, wie funktionieren Sachen oder so ein bisschen sensibilisieren. Deshalb sind wir ja zum Beispiel auch heute hier. Da gibt es Informationen, die sind total spannend und interessant, aber stimmt das eigentlich? Wie kann ich herausfinden, ob sie stimmen oder nicht? Wo kann ich nachschauen? Oder eben auch, wie recherchiere ich und welchen Quellen kann ich vertrauen?
0: Quellen, ein ganz wichtiges Wort. Was es damit auf sich hat mit diesen Quellen, also wir müssen heute, glaube ich, nicht die Badehosen anziehen, da denkt man ja vielleicht erstmal dran bei Quelle, dass das irgendwas mit Wasser zu tun hat oder so, aber Quelle ist natürlich auch ein wichtiger Begriff, wenn man recherchiert, und was das genau bedeutet, darüber reden wir gleich bei MDR Tweens.

0: MDR Tweens mit einer Spezialausgabe von Tweenscreen, heute aus Gotha, und wir kriegen raus, wie das mit dem Recherchieren richtig funktioniert. Und gerade haben wir gehört, Quellen sind da ganz wichtig. Einmal kurz hier umhören bei den sechsten Klassen, was benutzt ihr so für Quellen?
1: Also ich nutze sehr häufig Wikipedia.
0: Erklär mal ganz kurz, was ist Wikipedia?
1: Das ist eine Internetplattform, dann kann man da drauf gehen und kann genauere Informationen herholen.
0: Also ein großes Online-Lexikon, kann man sagen, wo man zu den unterschiedlichsten Begriffen dann Informationen bekommt. Wo guckst du nach, wenn du Informationen suchst?
2: Also ich gucke gar nicht bei was Elektrisches, sondern ich frage meinen Vater, weil für mich ist er halt die Quelle, weil er weiß halt fast alles.
0: Wie heißt dein Papa mit Vornamen?
2: Kai.
0: Quelle Kai, kann man sagen, oder? Okay, und wo guckst du nach?
3: Also ich gucke öfters mal bei Google oder Wikipedia, aber meistens frage ich auch einfach meinen Vater, weil er auch mit am meisten für mich weiß.
0: Okay, und du?
4: Also ich frage meistens auch meine Eltern, weil das, man sagt ja manchmal so, das Internet hat viele Fallen und in der Theorie könnten alles Fake News sein. Man weiß ja nicht immer ganz genau, was ist echt und was ist falsch. Deswegen sind die Eltern erstmal so das Sicherste, was es gibt, weil die wissen eigentlich so mit am meisten.
0: Genau, also man weiß natürlich auch nicht immer unbedingt, wer hat das da eigentlich hingeschrieben, ne, wo man nachguckt.
5: Ich gucke meistens auf Google, aber es gibt halt auch andere Plattformen, wo jetzt zum Beispiel falsche Nachrichten draufstehen, weil manche schreiben da auch einfach was rein.
0: Okay, also Quelle Internet, Google haben wir gehört, Wikipedia haben wir gehört und natürlich auch Quelle Kai haben wir gehört, gibt's auch. Jetzt gucken wir nochmal, was es sonst alles so für Quellen und was es für Möglichkeiten gibt. Und deshalb frage ich erstmal an Clemens Pohl, weil der arbeitet ja im Archiv und muss natürlich auch diese ganzen Informationen auswerten, die es da gibt, und gucken, wie er da irgendwie drankommt, die vermittelt. Was für Quellen gibt es denn sonst noch außer Internet oder auch mal Elternfragen?
6: Man kann auf jeden Fall in Zeitungen schauen, überregionale Zeitungen, lokale Zeitungen, aber auch alles, was so Behörden oder Ministerien veröffentlichen an Pressemitteilungen, auch Presseagenturen. Das nehmen wir uns zu Herzen und gehen auch immer erstmal davon aus, dass das so stimmt. Ansonsten natürlich auch alles, was der Mitteldeutsche Rundfunk oder die ARD produziert. Da gehen wir auch davon aus, dass das ordnungsgemäß recherchiert ist und dass die Fakten da auch stimmen.
0: Philipp, wir können das ja ganz praktisch mal machen. Also so ein Beispiel aus deinem Arbeitsalltag.
7: Genau. Beispiel aus meinem Arbeitsalltag. Ich denke mir jetzt mal was ganz Wildes aus. Nämlich, wenn wir die Sendung vorbereiten und wir reden auch ganz viel über Musik, wir spielen ganz viel Musik bei MDR Tweens Live und wir reden ganz viel über Künstlerinnen und Künstler. Jetzt lese ich oder höre ich morgens bei Insta, sag ich mal, Taylor Swift möchte nicht mehr singen, sondern möchte ab jetzt lieber Eis verkaufen. So, was würdet ihr machen, wenn ihr das zuerst hört? Würdet ihr das erstmal weitererzählen und sagen, ey, ich habe was ganz Krasses gehört, Taylor Swift hört auf zu singen? Oder würdet ihr vielleicht denken, möchte die wirklich nicht mehr singen und Eis verkaufen?
4: Also ich würde es erstmal nicht so weiter sagen, weil vielleicht sind ja manche Freunde von jemandem so leichtgläubig und erzählen das weiter und dann verbreitet es sich noch schneller. Und anstatt einfach weiter zu erzählen, sollte man für sich eben, glaube ich, mehr behalten und einfach so in die Kommentare schreiben, löscht das lieber, das ist nicht wahr, oder irgendwie melden, egal auf welcher Seite.
7: Genau, was wir dann machen für die Sendung, wir fragen uns natürlich auch erstmal, kann da was Wahres dran sein? Dann gucken wir zum Beispiel bei der DPA, die Deutsche Presseagentur, das ist eine ganz große Agentur, die sammelt alle möglichen Meldungen aus der ganzen Welt, die hat viele Reporterinnen und Reporter, die Meldungen weitergeben, und wenn wir bei denen auch nicht weiterkommen und diese Gerüchte immer weitergehen, dann kann man immer noch bei der Plattenfirma von Taylor Swift anrufen zum Beispiel, weil jeder große Künstler, jeder große Künstlerin hat natürlich eine Plattenfirma oder ein Label, sagt man auch dazu, und da kann man wirklich fragen, hey, habt ihr auch die Info, dass Taylor Swift wirklich aufhört zu singen und ab jetzt Eis verkauft? Und wahrscheinlich wird die Plattenfirma zu 99% sagen, nein, das hat sich irgendjemand ausgedacht, der einen Witz machen wollte oder Taylor Swift irgendwie Böses will. Das war jetzt aus dem Musikbereich. Es gibt aber auch zum Beispiel, wir berichten ja nicht nur über Musik bei MDR Tweens Live, sondern auch über alles, was so in Mitteldeutschland passiert, in Thüringen, Sachsen-Anhalt und Sachsen. Und wenn wir uns bei irgendwas nicht sicher sind, bei irgendwelchen Gerüchten, hat Tim auch eben schon erwähnt, oder Clemens auch schon, man kann auch immer noch bei der Feuerwehr, bei der Polizei nachfragen, weil die wissen in der Regel genau, ob ein Unfall passiert ist, ob irgendwie jemand weggelaufen ist, oder die wissen es ganz genau, und das ist meistens nur ein kurzer Anruf. Wichtig ist, mehrere Quellen checken und dann erst die Info weiterverbreiten. Das ist für uns sozusagen als MDR, als öffentlich-rechtlicher Sender, ganz oberstes Gebot. Genau.
0: Und natürlich auch für euch ein guter Tipp, also nur weil irgendwo mal steht außerirdische Landen oder sowas, da sollte man dann eben natürlich schon unterschiedliche Leute befragen oder unterschiedliche Quellen befragen, um nachzuprüfen, ob da irgendwie tatsächlich was dran sein kann. Therese, jetzt hat ja gerade Philipp schon ein paar Beispiele von Quellen genannt. Wie kann ich denn jetzt rausfinden, zum Beispiel jetzt auch wenn hier die sechsten Klassen für Hausaufgaben recherchieren, welcher Quelle ich denn glauben kann?
8: Also gerade die Journalistinnen und Journalisten, die verpflichten sich tatsächlich, einen sogenannten Pressekodex einzuhalten und auch so ein gewisses Handwerk einzuhalten. Also sie verpflichten sich, genau wie du, Philipp, das beschrieben hast, eben nicht jede Meldung sofort genauso abzuschreiben, sondern sie nochmal zu prüfen. Und das unterscheidet Journalistinnen und Journalisten eben von jedem Einzelnen von uns. Also wenn jeder im Internet irgendwas senden kann und behaupten kann, kann man das machen. Aber sozusagen Journalistinnen und Journalisten verpflichten sich wirklich ehrlich und ausgewogen und die Wahrheit zu berichten.
0: Stefan, du hast ja auch jeden Tag bei den Nachrichten mit Informationen zu tun. Viele stellen sich natürlich die Frage, woher wisst ihr denn überhaupt, dass irgendwo was passiert ist?
9: Das ist ganz unterschiedlich. Also zum einen kriegen wir ganz viele Pressemitteilungen von der Polizei, von Ministerien, von Vereinen, von Schulen. Auch das, die informieren uns. Wir haben die Nachrichtenagenturen, ist viel schon der Begriff DPA, die Deutsche Presseagentur, die größte deutsche Agentur, die wir haben, die Texte liefert, Informationen liefert, aber auch Bilder und Videomaterial liefert. Und das sind unsere Quellen. Aber unsere Hauptquellen für uns hier in Thüringen sind eigentlich unsere Reporterinnen und Reporter, die draußen unterwegs sind und uns wirklich vom Ort des Geschehens berichten. Und denen vertrauen wir tatsächlich, ja, kann man sagen, blind. Das sind unsere Vertrauenspersonen draußen vor Ort. Also wenn ein Unfall passiert ist, wenn es irgendwo brennt, wenn irgendwelche anderen Ereignisse sind, dann sind unsere Reporter unsere ersten Ansprechpartner.
0: Also es ist natürlich gut, wenn man jemanden losschicken kann, der die Dinge tatsächlich dann auch so in Augenschein nimmt und guckt, wenn zum Beispiel behauptet wird, da brennt es irgendwo und jemand sagen kann, ja, wir waren da, wir haben das überprüft. Und wir haben ja gerade gehört, es gibt natürlich auch Leute, die man fragen kann, wenn irgendwo Gerüchte auftreten, zum Beispiel was hier bei euch in Gotha passiert ist und euch das ein bisschen komisch vorkommt, dann kann man sich natürlich auch teilweise mal an offizielle Stellen wenden und fragen, ist denn da überhaupt was dran? MDR Tweens, wir recherchieren gleich weiter.

0: Aber in Wikipedia gibt es so kleine Fußnoten, das habt ihr vielleicht schon mal gesehen, bei den Sätzen, die da stehen, das ist so eine 1 oder eine 3 oder so. Wenn man ganz runterschaut, sieht man dann die Fußnoten erklärt. Und da drin ist dann aufgeführt, woher kommt denn die Information, die in Wikipedia da oben jetzt gebündelt und zusammengefasst steht, aus welchem Werk kommt die? Kommt die aus einem wissenschaftlichen Werk? Oder gibt es für diese Passage in Wikipedia, die ich gerade gelesen habe, gibt es dafür vielleicht gar keinen Beweis, weil es gar keine Fußnote gibt, wo das herkommt?
1: Therese, vielleicht kannst du das nochmal ergänzen. Also Wikipedia gucken natürlich viele rein, schauen nach. Also wir haben jetzt gerade schon von Clemens gehört, da gibt es sowas wie das Kleingedruckte, wo man nochmal überprüfen kann, woher kommt eigentlich die Information, die da in einem großen Text aufgeschrieben ist. Wie vorsichtig muss man bei Wikipedia sein?
2: Also Wikipedia ist erstmal ein tolles Lexikon und ehrlich, ich gucke da auch manchmal rein, ne, um erstmal zu wissen, was bedeutet der Begriff, woher kommt der und wie ihr es schon wirklich toll gesagt habt, das Vorsichtige, wo man vorsichtig sein muss, ist, dass eben wirklich jeder an diesem Artikel bei Wikipedia mitschreiben kann. Aber in dem Artikel steht dann zum Beispiel auch diese Ursprungsquellen, also woher kommt eigentlich die Information? Und das ist so ein schöner Startpunkt. Also da kann man dann losziehen und sagen, okay, da steht der oder der hat dieses oder jenes gesagt oder geschrieben oder hat die und die Studie rausgebracht. Also gehe ich doch mal wirklich zu dieser Originalquelle und gucke mir dort nochmal an, was steht denn zu dem Thema genau bei dieser Originalquelle? Oder wer hat vielleicht schon mal etwas zu diesem Thema veröffentlicht, das, was bei Wikipedia steht? Wir haben einen Auszug aus der Zeitung XY gewählt. Dann gucke ich nochmal genau bei der Zeitung nach, schaue vielleicht auch, wer hat denn diesen Artikel geschrieben? Wer ist denn der Autor? Also Wikipedia ist ein guter Startpunkt, um vielleicht zu weiteren oder überhaupt zu den Ursprungsquellen zu kommen. Und das muss man, glaube ich, wissen, wenn man das verwendet, ja.
1: Also Wikipedia ist das eine. Die andere Informationsquelle, die euch wahrscheinlich jeden Tag auch immer wieder begegnet, ist natürlich Social Media. Da liest man zum Beispiel mal was bei, wo bist du da unterwegs? Wo guckst du dir vielleicht Nachrichten an im Internet oder wo kriegst du Informationen mit?
3: Ja, also ich habe eigentlich sehr viele Apps, die eigentlich noch gar nicht für mich geeignet waren. Wie zum Beispiel Instagram, TikTok, Snapchat. Und eigentlich finde ich die drei Plattformen eigentlich gleich, außer dass man bei Snapchat Bilder machen kann und bei Instagram auch. Aber am meisten bekomme ich die Informationen von TikTok oder Google.
1: Und was ist mit den Informationen, die du zum Beispiel bei TikTok bekommst? Kannst du dich auf die verlassen oder gehst du da auch so ein bisschen, sagen wir mal, vorsichtig dran?
3: Also ich gehe da wirklich schon ein bisschen vorsichtiger dran, denn es könnte auch sein, dass es Fake News gibt. Und dass halt manche auch lügen, wie zum Beispiel ein TikToker ist gestorben oder sowas, obwohl es gar nicht stimmt, dass jemand entführt wurde.
1: Also du bist so mit ein bisschen Misstrauen unterwegs bei den sozialen Medien. Jetzt hast du ein Wort genannt, Fake News. Vielleicht auch nochmal hier die anderen gefragt, Fake News, was ist das, was soll das sein? Habt ihr da auch irgendwie eine Vorstellung?
4: Das ist eine Lüge, die in die Welt gesetzt wird, obwohl das ja gar nicht stimmt.
5: Fake News sind halt falsche Nachrichten, die halt verbreitet werden auf Social Media, TikTok und Instagram halt.
6: Also Fake News sind auch Kettenbriefe und auch allgemein manche Sachen, die auf TikTok oder Insta verbreitet werden. Das sind halt so manche falsche Sachen, manche vielleicht auch doch echt.
1: Also Kettenbriefe ist ja sowas, was man zum Beispiel dann per WhatsApp als Kurznachricht bekommt. Da steht dann auch irgendwas wahnsinnig Krasses drin teilweise und die Leute sagen dann, oh, das ist jetzt mal spannend, ich leite das gleich mal weiter, damit das möglichst viele wissen. Fake News, Stefan, was hat es mit Fake News genau auf sich?
7: Naja, die Informationen sind einfach falsch, das muss man wissen und sie werden aus unterschiedlichen Gründen in die Welt gesetzt. Ja, der eine will dem anderen was Böses tun, der andere will vielleicht nur Reichweite generieren mit Fake News, Aufmerksamkeit erregen. Also die Spanne ist da wirklich sehr breit und deshalb muss man da auch sehr vorsichtig sein mit dem, was einem da so im Internet begegnet, insbesondere in den sozialen Netzwerken. Und da gibt es ja verschiedene Möglichkeiten, wie man sich da absichern kann, wenn man auf Nummer sicher gehen will, ob das wirklich stimmt, was da im Internet oder in den sozialen Netzwerken geschrieben wird. Also man kann zum Beispiel einfach mal tatsächlich das Thema googeln. Wenn mehr

0: Mehrere Medien und große Medien wie zum Beispiel der MDR oder die ARD, ZDF, Zeitungen wie Welt und so weiter und so fort darüber berichten und sagen, das ist so, dann kann man sich schon ziemlich sicher sein, dass da was dran ist. Wenn aber nur die Information bei TikTok auftaucht und sonst nirgendwo, dann sollte man schon sehr, sehr vorsichtig sein.
1: Da wären wir wieder auch bei dem Beispiel mit den Außerirdischen. Ne? Wenn irgendein TikToker jetzt sagt, hier, Achtung, nächste Woche ist es soweit, macht schon mal die Straßen frei, die Außerirdische landen, dann ist es vielleicht schwierig, wenn das eben nur der TikToker sagt oder wenn es nirgendwo anders auftaucht. Manchmal behaupten natürlich auch mehrere Accounts in den unterschiedlichen sozialen Medien eine Sache, aber dann kann man zum Beispiel auch gucken, berichten da die Medien, berichtet die Fernsehsender, berichten die darüber oder auch die Radiosender, steht davon was in der Zeitung, ist davon was irgendwie bekannt in meiner Umgebung und nochmal bei Lehrern und Lehrern nachfragen, das ist natürlich alles wichtig, um eben da diesen Fake News zu begegnen, dass man nicht selber auch in die dumme Situation kommt, irgendwie Fake News weiterzugeben. Wir recherchieren gleich weiter hier bei MDR Teens.

0: MDR Tweens mit Tweenscreen, heute zum Thema Recherche. Und es gibt ja ganz neue Möglichkeiten, wie man an Informationen kommt, wie man recherchiert. Teilweise hilft da auch künstliche Intelligenz. Jetzt frage ich mal hier bei den sechsten Klassen in Gotha rum, ob ihr irgendwie schon mal was mit künstlicher Intelligenz zu tun hattet oder was künstliche Intelligenz eigentlich ist.
1: Also ich habe halt mal bei dieser Snapchat-KI mal was recherchiert über schwarze Löcher.
0: Wie funktioniert das genau?
1: Man muss sich halt deutlich ausdrücken und man muss halt auch genau wissen, was man halt eigentlich von der KI will.
0: Also das ist im Prinzip auch tatsächlich wie so ein Chat, hast du ja gerade gesagt. Und da gibt man dann eine Frage ein und dann passiert was?
1: Dann antwortet sie dir halt darauf. Also sie googelt halt vielleicht nochmal im Internet und dann schreibt sie es dir halt.
0: Und wie sieht das bei dir aus?
2: Ich hab mal nachgefragt, also wegen Geschichte und so, hat mir auch geholfen.
0: Und hast du dann irgendwie überprüft, ob das, was die künstliche Intelligenz dir dann gesagt hat, tatsächlich auch stimmt?
2: Nee, habe ich noch nicht.
0: Aber für dich hat das alles Sinn gemacht, was da so rauskam?
2: Ja.
0: Ja, aber jetzt ganz sicher bist du dir vielleicht doch nicht mehr. Also künstliche Intelligenz, zum Beispiel ChatGPT, könnt ihr euch vorstellen, tatsächlich wie so ein Chat, wo man eine Frage eingibt und dann kommt ein ganzer Text raus als Antwort. Philipp, benutzt du das manchmal auch bei deiner Sendungsvorbereitung?
3: Ehrlich gesagt, ich benutze das in der Sendung eigentlich nicht, weil ich nicht sozusagen die Fake News verbreiten will, dass ich will jetzt der KI nicht sagen, mache eine Moderation von Philipp nach. Und das Problem ist dann immer, ich weiß nicht wirklich, was dann weitergegeben wird. Die Stimme zum Beispiel, die dann versucht, mich zu imitieren, möchte ich auch nicht, dass es einfach so weitergegeben wird. Also man muss immer vorsichtig sein, was möchte man eigentlich persönlich, was von einem im Netz oder auch jetzt im Radio oder im Fernsehen weitergegeben wird. Und wenn das dann sozusagen, ja, am Ende Fake News sind, die mit meinem Namen dort weitergegeben werden, das möchte ich ja am Ende auch nicht, weil ich stehe ja auch immer noch als Journalist und als Moderator für das, was ich eben dort weitergebe. Darum finde ich es für die Sendungsvorbereitung oder für die Sendungsdurchführung eigentlich nicht so eine ganz gute Idee. Man kann das natürlich nutzen, um darauf aufmerksam zu machen, dass man halt wirklich alles 2, 3, 4, 5 Mal prüfen sollte, aber jetzt direkt für die Sendung als Vorbereitung nutze ich es eigentlich nicht.
0: Also künstliche Intelligenz, natürlich ein Computerprogramm, was zum Beispiel auch Stimmen imitieren kann, mit dem man Bilder bearbeiten kann oder auch tatsächlich Bilder generieren kann. Zum Beispiel kann man eingeben, zeige ein Bild von Tim, der gerade ein Eis isst und dabei auf einem Bein steht. Und so entstehen natürlich Bilder, die etwas zeigen, was in Wirklichkeit so nie stattgefunden hat. Jetzt war aber gerade Therese ja auch die Geschichte, ich stelle der künstlichen Intelligenz eine Frage, bekomme dann einen großen Text mit einer total umfassenden Antwort. Wie gehe ich dann mit diesem Text um? Also kann ich diesem Text dann vertrauen oder der Antwort, die die künstliche Intelligenz gibt?
4: Ganz schwierig. Also man kann erstmal nicht vertrauen, ne? Weil künstliche Intelligenz, so wie Philipp es gerade beschrieben hat, funktioniert ja so, dass man vorher ganz viele Informationen erstmal diesem System gibt. Und das System kann ja nur eine Antwort geben aufgrund von, es klingt vielleicht ein bisschen kompliziert, aber aufgrund von Wahrscheinlichkeiten. Also die guckt jetzt angenommen, ich würde sagen, Mensch, Fußball, deutscher Fußballmeister dieses Jahr, wer wird deutscher Fußballmeister oder ist es geworden? In den letzten Jahren ist es, glaube ich, meines Wissens nach immer Bayern München geworden. Da kann sein, dass die KI ausspuckt, Fußballmeister 2024, Bayern München. Ist, glaube ich, dieses Jahr falsch.
0: Ist ja, falsch, ist tatsächlich. Falsch. Wer ist das Fußballmeister in diesem Jahr?
1: Ja. Leverkusen.
0: Genau, unsere künstliche Intelligenz ist nämlich eine echte Intelligenz und heißt?
1: Luis.
0: Luis hat's gewusst.
4: Genau, und das ist es, genau. Die künstliche Intelligenz spuckt sozusagen einen Text aus und es braucht dann immer noch mal Menschen oder eben den gesunden Menschenverstand da durchzulesen und zu sagen, stimmt das wirklich, kann das wirklich sein? Das heißt, auch da muss man immer noch mal recherchieren und noch mal kritisch einfach bleiben und draufschauen.
0: Nun ist es natürlich auch so, wenn ich irgendwelche Informationen bekomme im Netz oder irgendwelche Bilder, darf ich das denn eigentlich verwenden, was ich da so finde? Habt ihr euch darüber schon mal Gedanken gemacht? Wisst ihr das? Habt ihr da irgendwie eine Idee?
5: Also mein Bruder darf zum Beispiel, wenn jetzt von ChatGPT so einen Text braucht, dann muss er das alles anders formulieren, weil der Lehrer lässt das nicht gelten von ChatGPT.
0: Das ist dann so ein bisschen wie Abschreiben natürlich. ChatGPT hat dann die Hausaufgaben gemacht. Das finden Lehrerinnen und Lehrer meistens dann nicht so witzig. Und was denkst du?
6: Also von meiner Mutter aus darf ich das nicht verwenden.
0: Okay, weil die auch sagt, mach dir mal selber Gedanken und es wäre schön, wenn du deine Hausaufgaben selber erledigst. Ja, wie ist das denn eigentlich? Also egal, was ich jetzt so im Netz finde, ob es durch die künstliche Intelligenz generiert, ausgespuckt worden ist oder es kann ja auch irgendwie mal so ein schönes Bild sein, was ich da bei meiner Recherche gefunden habe, vielleicht in die Hausaufgabe mit einarbeiten möchte, darf ich das verwenden?
7: Ja, aber unter bestimmten Voraussetzungen. Grundsätzlich gilt immer erstmal, das Bild, was ich gemalt habe, was ich fotografiert habe, das gehört mir. Und darauf liegen auch bestimmte Rechte. Und ich kann sich jetzt nicht einfach euer Banknachbar zum Beispiel hinstellen und sagen, so, das Bild, was du jetzt gemalt hast, das ist jetzt meins, weil ich es dir wegnehme und das draußen für 100 Euro verkaufen, weil es ein ganz tolles Motiv ist. Das geht nicht. Das Bild gehört euch und ihr dürft damit entscheiden, was mit dem Bild passiert. Wenn ich jetzt aber sage, ich möchte das Bild verwenden für meine Hausaufgabe dann, oder eine PowerPoint einbauen, dann muss eine Quelle angegeben werden, woher kommt das Bild, von wem ist das Bild und in bestimmten Fällen auch muss der Eigentümer gefragt werden, ob ich das Bild überhaupt nehmen darf für diesen und diesen Zweck. Anders verhält es sich bei Sätzen, wissenschaftliche Artikel, Zeitungsartikel, Bücher. Wenn ihr daraus bestimmte Textpassagen nehmt, also ein Zitat, müsst ihr auch lernen, wie man halt richtig zitiert. Es muss als Zitat gekennzeichnet sein, mit Anführungszeichen. Und da muss auch genauso aufgeschrieben werden, woher kommt das Zitat, wer hat es gesagt, welche Quelle ist es, von wann ist das Zitat. Und ihr dürft nicht einfach das so nehmen, sondern müsst es auch inhaltlich einordnen und euren eigenen Text um das Zitat drumherum bauen, damit nicht der ganze Text von euch nur zitiert wird, also einfach abgeschrieben aus einem anderen Buch.
0: Also abschreiben wie bei Klassenarbeiten, das funktioniert so auch einfach nicht. Man muss dann schon angeben, wer die Quelle ist und gucken, ob man tatsächlich das auch so verwenden darf, was man da im Internet bei der Recherche gefunden hat.
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0: MDR Tweens mit Tween Screen, heute aus der kooperativen Gesamtschule Herzog Ernst in Gotha. Und ich habe jetzt noch eine Frage an euch. Also wir haben ja heute hauptsächlich zum Thema Recherchieren gesprochen. Worauf werdet ihr denn jetzt in Zukunft achten, wenn ihr zum Beispiel für Hausaufgaben irgendetwas recherchiert?
1: Dass man das auf mehreren Plattformen findet, diese Antwort.
2: Ich würde lieber meine Mutter fragen, bevor ich irgendwas google halt, weil es ist immer besser, wenn man erst die Eltern fragt, anstatt erst Google zu fragen.
3: Am besten sollte man gucken, wer es gemacht hat und ob es auch Sinn macht.
4: Ich werde auch auf mehreren Plattformen gucken und dann zum Schluss nochmal meine Mutter fragen.
0: Um sich nochmal abzusichern, genau. Wir hatten ja vorhin schon die Quelle Kai, wie heißt deine Mama mit Vornamen?
5: Michaela.
0: Und Quelle Michaela nochmal zur Bestätigung. Und Lehrerinnen und Lehrer kann man natürlich auch immer sehr gut fragen. Dann bedanke ich mich bei euch ganz herzlich, dass ihr uns heute eingeladen habt, die 6. Klassen in Gotha. Und ihr könnt euch erstmal selbst einen großen Applaus geben für eure tollen Fragen. Und natürlich sage ich auch vielen Dank an unsere Pros sozusagen, die Recherche-Pros, die heute da waren. Therese Feiertag. Dann natürlich Philipp Knoche, Stefan Heine und Clemens Kohl. Ich wünsche euch weiter viel Spaß mit MDR Tweens. Alle Folgen von Tween Screen findet ihr natürlich auf unserer Seite im Netz. Da gibt es auch jede Menge Informationen, die wir gut natürlich für euch überprüft haben. Darauf könnt ihr euch verlassen. Und ich freue mich, wenn ihr dann das nächste Mal wieder mit dabei seid, wenn es heißt Tween Screen bei MDR Tweens. Für heute sage ich Tschüss aus Gotha und Gotha klingt so.

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1: Hallo und herzlich willkommen bei MDR Tweens Clara. Ich bin Christian und ich habe hier schöne klassische Musik für euch dabei. Die spiele ich euch gleich auch. Aber bevor wir damit anfangen, habe ich als allererstes eine Frage an euch. Ich wüsste nämlich gerne von euch, erinnert ihr euch noch an das letzte Mal, als ihr was wolltet, aber eure Eltern haben das verboten? Na? Also bei mir war das so, ich wollte schon immer gerne Auto fahren. Ich habe da oft gefragt und schon richtig gequengelt, als ich erst 10 war. Aber natürlich hat da mein Papa gesagt, du spinnst doch. Für Autofahren muss man groß genug sein, dass man oben ans Lenkrad kommt und unten an die Pedale auch. Und außerdem muss man Autofahren auch richtig ordentlich üben. Das ist so ein bisschen wie wenn man lernt, ein Instrument zu spielen. Das fand ich damals natürlich nicht gut, dass ich das nicht durfte. Aber wenn ich ehrlich bin, hatte mein Papa schon recht. Also habe ich geübt und meinen Führerschein gemacht und dann mit 18, als ich alt genug war und gut genug geübt hatte, durfte ich dann auch Auto fahren. So, und jetzt stellt euch mal vor, ich hätte das zwar richtig gut geübt und mein Fahrlehrer hätte gesagt, ja, du kannst das richtig gut, aber ich darf trotzdem nicht Auto fahren, weil mein Papa und viele andere sagen, nee, du bist ein Junge und Jungs können nicht so gut Auto fahren. Jungs und Männer, die bauen mehr Unfälle als Frauen und Mädchen und Jungs regen sich zu schnell auf und dann machen die noch mehr Fehler. Und außerdem können Jungs viel besser Liegestützen machen oder Fußball spielen. Für Sport sind die viel besser geeignet. Das wäre doch ein bisschen ungerecht, oder? Wenn ich doch eigentlich ganz gut Auto fahren kann. So ähnlich und so ungerecht auch, finde ich, war das damals bei der Komponistin, über die wir reden, auch. Sie heißt Fanny Mendelssohn und Fanny hat auch richtig gut Klavier geübt als Kind und war eine richtig gute Klavierspielerin und Komponistin. Aber alleine damit auftreten und Geld verdienen, das durfte sie nicht so richtig, weil sie eben ein Mädchen war. Denn damals, als Fanny Mendelssohn gelebt hat, da durften Frauen und Mädchen noch nicht alles, was sie heute dürfen und waren gegenüber Männern und Jungen sehr benachteiligt. Auch ihr Papa hat damals gesagt, nee, Mädchen, die können nicht so viel wie Jungs und Klavier üben ist ja okay und Bekannten vielleicht mal vorspielen auch, aber so richtig öffentlich und Auftritte mit ganz großem Publikum haben und vielleicht in andere Länder reisen und damit Geld verdienen, das dürfen nur Jungs. Mädchen sollen lieber heiraten und Kinder kriegen und kochen und Wäsche machen, komponieren bitte nur zu Hause. Das war damals so, um 1820 rum, also als Fanny Hensel jung war, dabei konnte Fanny Mendelssohn richtig gut komponieren. Ein Beispiel hört ihr jetzt und ihr könnt ja mal überlegen, ob man das hört, dass das von einer Frau geschrieben wurde oder ob das einfach richtig schöne Musik ist.

0: Ihr hört MDR Tweens Clara und ich bin Christian. Und wenn ihr Clara öfter hört, dann wisst ihr schon, es geht hier immer um Musik von einem Komponisten oder einer Komponistin. In meiner Show geht es heute um eine Frau. Fanny Mendelssohn heißt sie und sie ist auch bekannt als Fanny Hensel. Sie hat, wie ich finde, ganz tolle Musik komponiert. Fanny ist ein Mädchenname, den gibt's heute nicht mehr so oft, aber damals, 1805 ist sie geboren, da gab's den öfter. Und Hensel, so hieß sie dann später mit Nachnamen, nachdem sie ihren Mann geheiratet hatte. Und vorher hieß sie eben Fanny Mendelssohn. So, und den Namen Mendelssohn, den habt ihr doch vielleicht schon mal gehört, oder? Der ist in der Klassikwelt sehr bekannt, weil Fanny hatte nämlich einen kleinen Bruder, der hieß Felix. Und der ist später als Komponist ganz berühmt geworden und den kennen wir auch heute noch. Zum Beispiel war der Chef und Dirigent beim Gewandhausorchester in Leipzig. Die Mendelssohns, die fanden sowieso Kultur und Musik und Kunst super gut und waren auch noch richtige Promis. Also schon Fannys Opa war ein berühmter Philosoph, Fannys Mutter war eine sehr gute Pianistin und Fannys Papa, der war Banker und richtig reich. Und als Fanny ziemlich klein war, da sind die Mendelssohns mit der ganzen Familie nach Berlin umgezogen. Das hat mir Kyra Steckeweh so erzählt. Kyra ist nämlich Expertin für Komponistinnen. Sie habe ich getroffen und sie hat gesagt, dass es den Mendelssohns dann, als sie nach Berlin gezogen waren, da schon richtig gut ging.
1: Ja, also die Familie Mendelssohn war eine sehr wohlhabende Familie damals in Berlin. Die waren reich, ja, das kann man wohl so sagen. Also gehörten zu den reichsten der Stadt und hatten deswegen tolle Möglichkeiten. Und ihnen war Bildung sehr, sehr wichtig. Also die hatten ihre Kinder, schickten ihre Kinder natürlich nicht auf die ganz normale Schule, wo alle Kinder hingingen, sondern hatten Privatlehrer, die zu ihnen nach Hause kamen, die auch wirklich namhafte Wissenschaftler waren oder auch namhafte Musiker. Und die unterrichteten ihre Kinder. Die hatten ja 4 Kinder. Also Fanny Hensel hatte 3 Geschwister. Und alle Kinder wurden von diesen sehr, sehr guten Lehrern unterrichtet, aber Felix und Fanny besonders stark in Musik, weil die beiden sehr begabt waren.
0: Woran merkt man denn sowas?
1: Das ist eine gute Frage. Das wird die Mutter schon ziemlich früh bemerkt haben. Es gibt so ein Zitat von der Mutter Lea, die sagte schon kurz nach der Geburt, dass ihre kleine Tochter sie sagte, Fugenfinger hätte. Also eine Fuge ist ein Klavierstück, für das man ziemlich gut Klavier spielen können muss. Und das hat sie schon bei dem kleinen Baby Fanny Hensel gesehen, dass es ganz besonders gute Finger hätte wohl fürs Klavierspielen. Und dann werden die beiden einfach sehr schnell Fortschritte gemacht haben, schneller als ihre Geschwister. Und da hat die Familie dann gesagt oder haben die Eltern gesagt, das unterstützen wir und da machen wir das Beste draus.
0: Also mit unterstützen und das Beste draus machen ist gemeint, Fanny und Felix hatten einen richtig guten und prominenten Lehrer, der ihnen das Klavierspielen richtig gut beigebracht hat. Die Familie Mendelssohn, die war nämlich nicht nur selber reich und berühmt, sondern die hatten auch viele prominente Freunde und Bekannte. Und bei diesen ganzen Promi-Freunden, da durften Fanny und ihr kleinerer Bruder Felix sonntagsmittags dann immer vorspielen, als sie jung waren. Das hieß Sonntagsmusiken, so haben die das damals genannt. Und diese Sonntagsmusiken bei den Mendelssohns, die waren wirklich legendär. Das war so eine Art Privatparty, da wollte jeder hin, weil die Familie Mendelssohn genug Beziehungen und Geld hatte, um die allerbesten Musiker der Stadt einzuladen und zu bezahlen. Diese Musiker, die haben sonst für den preußischen König gespielt zum Beispiel. Und mit diesen absoluten Profimusikern konnten Fanny und Felix dann Musik machen. Fanny war damals so 16, 17 und ihr Bruder Felix 12. Und die beiden haben dann bei diesen Sonntagsmusiken mal Musik von anderen Komponisten gespielt oder dirigiert. Und manchmal auch schon ihre eigenen Kompositionen. Fanny hat zum Beispiel damals schon das geschrieben, was wir jetzt hören. Das ist ein Klavierquartett in Astur. Und vielleicht wisst ihr das, Quartett heißt, dass da 4 Leute spielen, aber Klavierquartett heißt nicht, dass da 4 Klaviere stehen, sondern das Klavierquartett, das ist für ein Klavier und 3 Streichinstrumente, nämlich eine Geige, eine Bratsche und ein Cello. Und daraus hören wir jetzt den letzten Teil. Da steht im Tempo eines Minuets, also der soll so schnell sein wie ein ziemlich schnelles, aber elegantes Tanzstück von damals.

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1: Ihr hört MDR Twins Clara und das war eine ganz frühe Komposition von Fanny Hensel, die ist auch bekannt als Fanny Mendelssohn. Die hören wir hier heute in dieser Stunde und sprechen über sie, denn Fanny Mendelssohn ist eine ganz tolle Komponistin gewesen, die ist aber lange nicht so bekannt geworden wie ihr auch sehr berühmter kleiner Bruder Felix. Obwohl Fanny mindestens genauso gut war wie Felix. Ich habe mich gefragt, wenn Fanny und Felix Geschwister waren und auch beide sehr gerne Musik gemacht haben, wie waren die denn als Geschwister so zueinander? Vielleicht habt ihr ja auch einen Bruder oder eine Schwester und unternehmt mal was mit denen und streitet euch vielleicht auch mal. Und deswegen habe ich mich mit Kyra Steckeweh unterhalten. Kyra ist selber eine sehr gute Pianistin und sie kennt sich vor allem sehr, sehr gut mit Fanny Mendelssohn aus. Ich habe Kyra gefragt, ob sich Fanny und Felix gern gemocht haben.
2: Wie waren die Beziehungen zwischen denen? Waren das Lieblingsgeschwister?
3: Ja, ich glaube schon. Also die waren sich sehr, sehr nah. Die hatten, glaube ich, auch ähnliche Interessen. Also Felix ist ja der kleinere Bruder, Fanny ist die älteste der vier Geschwister. Und die haben sich ihr Leben lang auch über Musik ausgetauscht. Und wir wissen auch von den ganzen Briefen, die sind uns erhalten, die geschrieben haben, dass Felix zum Beispiel die Stücke seiner Schwester auch sehr, sehr gut fand und dass er auf ihre Meinung ganz viel Wert gelegt hat und sie oft um Rat gefragt hat.
1: Ja, und außerdem hatte Felix einen richtig frechen Spitznamen für Fanny. Er hat sie nämlich in den Briefen öfter mal Fenchel genannt. Und Fanny hat dafür Felix auch ein bisschen zurückgeärgert und ihm den frechen Spitznamen zurückgegeben und zu Felix dann öfter mein Sohn geschrieben in den Briefen, um zu zeigen, dass sie die Ältere ist. Und diese Briefe, von denen Kyra da eben geredet hat, das war quasi WhatsApp vor 200 Jahren. Manchmal haben sich auch Fanny und Felix was ins Tagebuch geschrieben, bestimmt auch vielleicht mal einen Zettel unter der Tür durchgeschoben und später haben sie ihre Briefe auch in andere Länder geschickt. Denn Felix, als er älter wurde, der durfte mit dem Vater auf Reisen gehen. In Paris und London zum Beispiel war Felix. Und da hat dann Felix seine Stücke vorgespielt und auch viel andere Musik kennengelernt. Weil damals war das noch nicht so einfach mit dem neue Musik entdecken. Da gab es noch keine CDs und noch kein YouTube und Spotify, wo man einfach mal schnell nachsuchen konnte, sondern man musste durch die ganze Welt reisen und sich die Musik auch live angucken. Nur Fanny, die wäre vielleicht auch gerne mitgefahren, aber die musste zu Hause bleiben. Denn Kyra hat mir erklärt, dass damals viele Leute meinten, so durch die Gegend reisen und öffentlich auftreten für Frauen oder Mädchen, das ist nix.
2: Normalerweise ist es ja, zumindest kenne ich das aus meiner Familie so, dass man als Ältester oder Älteste eigentlich am meisten darf. Warum durfte das denn Fanny nicht?
3: Ja, das finde ich auch ganz, ich bin auch die Älteste. Ich habe einen kleinen Bruder und wenn ich mir vorstelle, der hätte damals, als wir Kinder waren, Sachen gedurft, die ich nicht durfte, das hätte zu großem Streit geführt. Aber damals war es eben so, dass für Mädchen andere Dinge erlaubt waren als für Jungen. Also man hat Jungs dahin ausgebildet, dass die eben später einen Beruf erlernen, die Familie ernähren und die Mädchen hat man eher dahin ausgebildet, dass sie zu Hause sind, den Haushalt führen, Kinder kriegen, heiraten. Also man konnte als Mädchen damals nicht einfach sagen, ich werde Ärztin. Das ging nicht.
1: Ja, Ärztin nicht und Komponistin eben auch nicht so richtig. Wie das war, nachdem Fanny geheiratet hat, also ob sie dann vielleicht mehr komponieren durfte oder weniger, da sprechen wir gleich noch drüber. Vorher hören wir aber noch ein Lied, bei dem waren Felix und Fanny verschiedener Meinung. Also sie haben sich nicht richtig gestritten, aber Felix hat ihr zu einem Streichquartett, das wir gleich hören, geschrieben, boah, das ist mir noch nicht gut genug. Und Fanny hat gesagt, ja, vielleicht hast du recht. Aber vielleicht ist es auch gut so, wie es ist. Und wahrscheinlich hat Fanny recht, denn dieses Stück von ihr, das wird relativ häufig gespielt. Es ist ein Streichquartett für zwei Geigen, eine Bratsche und ein Cello und es klingt so.

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1: Mit mir, Christian, und mit Musik von Fanny Mendelssohn. Die hat einen noch bekannteren Bruder, Felix, war aber auch selber eine sehr, sehr gute Komponistin. Und ich habe ja eben schon erzählt, dass die ganze Mendelssohn-Familie ziemliche Promis waren und auch viele Promi-Freunde hatten. Und ein ganz besonderer war da auch dabei, nämlich der Dichter, habt ihr bestimmt schon mal gehört, Johann Wolfgang von Goethe. Der war damals, vor knapp 200 Jahren, als Fanny jung war, schon ziemlich alt, also nicht 200 Jahre alt, aber so um die 70, ein Mann mit grauen Haaren. Und Goethe war vor allem von Fannys Bruder Felix total begeistert. Aber auch für Fanny hat er mal ein Gedicht geschrieben, weil Fanny, die wollte gerne moderne Gedichte nehmen, neue Gedichte, die es noch nicht so lange gab, und dazu dann Musik schreiben, statt irgendwelcher ollen Kamellen. Und deswegen hat ihr Goethe ein Gedicht geschrieben, und später hat dann Fanny Mendelssohn auch ganz viele Goethe-Gedichte genommen und dazu Musik gemacht, also die vertont. Zum Beispiel das hier, was ihr jetzt hört. Das heißt Nähe des Geliebten, und weil das von vor 200 Jahren ist, ist die Sprache natürlich ein bisschen altmodisch. Zum Beispiel heißt es am Anfang nicht, ich denke an dich, wie man das heute sagen würde, sondern ich denke dein. Aber dass da eine Frau in einen Mann verliebt ist und dass die den vermisst, wenn er nicht da ist und es kaum erwarten kann, dass der Mann zurückkommt, das versteht ihr, glaube ich, auch trotz der etwas altmodischen Sprache.

Ihr hört MDR Tweens Clara und wir spielen hier heute Musik von Fanny Mendelssohn oder Fanny Hensel. So hieß sie nämlich später, als sie dann verheiratet war. Ich habe ja schon gesagt, dass Fanny eine super Komponistin war, aber damals sollten Frauen lieber heiraten, als Musik und Komposition zu machen und damit Geld zu verdienen. Zum Glück hatte aber Fanny Mendelssohn Hensel dann einen richtig guten Mann. Wilhelm Hensel hieß der und der war Maler. Die haben sich kennengelernt 1821 und Wilhelm Hensel hat sofort gedacht, die will ich heiraten. Er hat um ihre Hand angehalten. Also um die Hand anhalten heißt, er hat bei den Eltern von Fanny Mendelssohn gefragt, ob er Fanny heiraten darf. Das hat man damals so gemacht. Wilhelm fragt also die Eltern, darf ich Fanny heiraten? Und die Familie Mendelssohn, die hat erstmal gedacht, ach du liebes bisschen, das ist doch viel zu früh. Weil Fanny war damals erst 16 Jahre alt.

0: Erst sagt einem der Vater, was man machen soll, und wenn man dann heiratet, sagt einem das der Ehemann. Das war so für Frauen, einfach gesagt. Und sie hatte aber einen tollen Ehemann, muss man sagen, Wilhelm Hensel, der war selber Maler. Und weil er selber Künstler war, konnte er verstehen, wie wichtig Musik für sie ist und hat sie da auch unterstützt und wollte auch, dass sie komponiert und musiziert. Aber also streng genommen hätte er ihr das verbieten können, ja.
1: Und wie hat er sie unterstützt?
0: Ja, indem er es eben gefördert hat, dass sie diese Sonntagsmusik gemacht, indem er das einfach geschätzt hat, ihre Werke und ihre Arbeit. Weil natürlich zu komponieren, das bedeutete dann eben auch, dass sie dann abends auch an ihrem Schreibtisch saß und Sachen aufschrieb. Und das fand er in Ordnung. Wahrscheinlich saß er dann zur gleichen Zeit an seiner Staffelei und malte ein Bild, so stelle ich mir das vor.
2: Also hat Fanny weiter Lieder geschrieben, aber eben nicht veröffentlicht. Das hat sie sich immer noch nicht getraut, weil nicht nur ihr Papa hatte das damals verboten, auch ihr Lieblingsbruder Felix, der kleinere Bruder, der mittlerweile ein absoluter Star war, der hat immer noch gesagt, vielleicht besser nicht veröffentlichen. Dabei hatte Fanny wirklich gute Ideen. Was für welche? Das erzähle ich euch gleich. Aber erstmal hören wir jetzt die Pianistin Kyra Steckeweh. Die hat mir ja jetzt schon ganz schön viel über Fanny Mendelssohn erzählt. Aber Fanny Mendelssohn spielen, das macht die Kyra auch gerne. Deswegen hört ihr jetzt eine Klaviersonate. Die besteht aus 4 Teilen. Und wir hören den letzten Teil, also das Finale.

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1: Ihr hört Musik von Fanny Mendelssohn hier. Die hieß dann später, als sie geheiratet hatte, Fanny Hensel. Und ich habe ja eben schon mal gesagt, dass Fanny Hensel oder Fanny Mendelssohn ganz schön gute Ideen hatte. Und da war auch eine Idee bei, die hatte vor ihr noch nie jemand anders. Das hat mir Kyra Steckeweh verraten, die selber Klavierspielerin ist und eine Expertin für Fanny Mendelssohn.
2: Was ganz Besonderes ist auch ein Stück von ihr für Klavier. Das sind verschiedene Stücke. Das Jahr heißt das. Da hat sie zu jedem Monat ein Klavierstück geschrieben und beschreibt mit der Musik die unterschiedlichen Stimmungen der Jahreszeiten sehr schön. Und das habe ich auch gespielt. Das finde ich auch ganz, ganz toll. Und die Idee hatte vor ihr niemand. Also da ist sie die Erste gewesen, die zu jedem Monat ein Stück geschrieben hat. Und ihr Mann hat dazu Zeichnungen gemacht. Das ist auch sehr interessant. Da gibt es eine Noten, also eine Handschrift wieder, wo sie von Hand die Noten geschrieben hat und er oben zu jedem Monat ein Bild gemalt hat. Sieht auch sehr hübsch aus. Das kann man im Internet auch angucken. Das ist in der Staatsbibliothek.
1: Hast du einen Lieblingsmonat oder eine Lieblingsjahreszeit?
2: Ja, ich glaube, Mai ist mein Lieblingsmonat. Ja.
1: Und warum?
2: Ach, da ist das Licht so schön, da ist es ganz hell und die Blätter sind so ganz, ganz hellgrün. Der Himmel ist ganz, ganz hellblau oft und das ist einfach, das mag ich von den Farben her sehr gerne.
1: Bist du auch im Mai geboren?
2: Nee, bin ich nicht. Ich bin im August geboren. Das ist auch ein schöner Monat, aber der ist immer auch ein bisschen traurig, weil dann der Sommer vorbei ist. Dann kommt der Herbst.
1: Also ich weiß ja nicht, wie das euch geht, aber ich freue mich persönlich immer über den Herbst. Da kann man zum Beispiel super Drachen steigen lassen. Es gibt meinen Lieblingsobst Äpfel und... Außerdem ist es auch nicht mehr ganz so heiß wie im Sommer. Und weil ich den Herbst so mag, hören wir mal, wie sich Fanny Mendelssohn den Herbstmonat Oktober als Musik vorstellt.

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1: Hallo, ich bin Christian und das war Els Biesemanns, die Fanny Mendelssohn spielt. Und von der Fanny Mendelssohn hören wir hier heute eine Stunde Musik. Bevor wir mehr Musik hören, habe ich noch mal eine Frage an euch. Und zwar, habt ihr ein Lieblingsland, wo ihr euren Lieblingsurlaub mal verbracht habt, vielleicht mit den Eltern? Bei Fanny war das Lieblingsland Italien. Ihr Bruder Felix, der war schon mal da gewesen. Und Fanny ist erst sehr spät dahin gefahren. Da war sie schon verheiratet, 1837. Und sie wollte auch mal Zitronenbäume sehen und wie das zum Beispiel in Venedig aussieht. Da sind ja die Straßen nicht aus Asphalt, sondern aus Wasser. Und da fahren keine Autos, sondern Gondeln. Fanny hatte damals schon mit ihrem Mann Wilhelm einen Sohn, der hieß Sebastian. Und der war, als sie nach Italien gefahren sind, schon so 6-7 Jahre alt. Und Fanny Mendelssohn-Hensel und ihre ganze Familie, die sind da ein ganzes Jahr lang durch Italien gereist. Ganz schön langer Urlaub. Man könnte auch sagen, dass sich Fanny super in Italien verliebt hat. Zum einen, weil Italien einfach mal ein total schönes Land ist. Und zum anderen, weil sie da auch ab und zu mal Klavier vorgespielt hat. Und die französischen und italienischen Kollegen, die dazugehört haben, waren total begeistert von dem, was Fanny am Klavier so konnte. Selbst als Fanny schon lange wieder zurück war in Berlin, da hat sie noch an Italien gedacht, wenn sie komponiert hat. Zum Beispiel dieses sehr fröhliche Tanzstück, was wir jetzt hören, das heißt Il Saltarello Romano. Und in Romano, hört ihr das vielleicht, da steckt Rom drin. Romano heißt nämlich römisch. Und Il Saltarello ist ein kleiner Salto. Ein kleiner römischer Sprung also, den ihr da jetzt hört.

0: krass, wie die Finger da übers Klavier fliegen, oder?
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0: Fanny Mendelssohn-Hensel habt ihr da gehört, gespielt von Matthias Kirschnereit. Ich bin Christian und ich spiele euch heute ganz viel Musik von Fanny Mendelssohn vor, obwohl es lange, lange nicht so viele Lieder von ihr gibt wie von anderen Komponisten. Das Lied, was ihr da gerade gehört habt, das hat sie nach einer Italienreise geschrieben, die sie ganz, ganz toll fand. Und überhaupt hat Fanny ganz viele Lieder geschrieben. Welche mit Text und welche ohne Text, also ohne Worte. Fannys Bruder Felix, über den wir hier auch schon ein paar Mal gesprochen haben, der ist für solche Lieder ohne Worte total bekannt. Aber manche sagen, dass Fanny die Idee auch mit hatte. Und manchmal hat Fanny sogar Lieder geschrieben, die haben zwar keine Worte, aber die soll man trotzdem mit den Fingern singen. Ich habe meine Expertin Kyra Steckeweh gefragt, wie soll das denn gehen, mit den Fingern singen?
2: Also wenn man das hört, dann denkt man erstmal, hä, man singt ja mit der Stimme, nicht mit den Fingern. Aber beim Klavierspielen ist es so, dass es ganz viel hilft, wenn man sich vorstellt, dass man die Melodien, die man spielt, singt. Weil eine Melodie zu spielen, die nachher wie eine Linie klingt, ist gar nicht so leicht, weil beim Klavier ein Hammer eine Saite anschlägt und das ist erstmal gar keine Linie. Bei einem Streichinstrument ist das anders. Da streicht man, da sind die Töne verbunden. Das ist beim Klavier gar nicht. Und wenn man sich aber vorstellt, man singt das mit der eigenen Stimme, dann gelingt einem das viel besser. Deswegen kann ich verstehen, was sie meint.
3: Machst du das dann auch? Stellst du dir das dann auch so vor?
2: Ja, total. Das mache ich auch. Und das höre ich aber auch an ihren Werken, weil ihre Melodien, finde ich, sind ganz besonders schön.
0: Ja, dann würde ich sagen, hören wir doch mal gleich eine dieser ganz besonders schönen Melodien. Ein Lieblingsstück von Kyra, das hat sie mir verraten.
3: Hast du ein bestimmtes Lieblingsstück von ihr?
2: Also für mein eigenes Instrument Klavier ist das auf jeden Fall diese Sonate in G-Moll, die ich gespielt habe auch. Und vielleicht von all ihren Werken ist es tatsächlich das Trio in D-Moll für Klavier, Geige und Cello. Das mag ich einfach ganz besonders gern. Das kann ich nicht oft genug hören.
3: Was gefällt dir daran so besonders?
2: Ach, das ist einfach sehr abwechslungsreich. Da passiert ganz viel in dem Stück. Das ist wie eine lange Geschichte. Sehr viel Spannung drin, finde ich. Und ich mag einfach generell auch die Besetzung gerne, also Klavier, Geige und Cello. Und da, finde ich, sie kennt sich einfach damit sehr, sehr gut aus. Das hört man, wie die Instrumente am besten zusammenklingen.
0: Ja, dann könnt ihr, wenn ihr wollt, jetzt auch mal überprüfen, wie gut die Instrumente zusammenpassen. Hier ist ein kleiner Ausschnitt aus Kyras Lieblingstrio in D-Moll von Fanny Hensel.

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1: Und wir hören heute Fanny Mendelssohn. Das Stück, das ihr da gerade gehört habt und von dem Kyra so ein großer Fan ist, das ist erst veröffentlicht worden, als Fanny Mendelssohn schon gestorben war. Ich habe das ja jetzt schon öfter gesagt, zu der Zeit, zu der Fanny Mendelssohn gelebt hat, da durften Frauen nämlich nur komponieren und damit Geld verdienen, wenn der Vater oder der Ehemann das erlaubt haben. Und bei Fanny hat der Vater das ganz lange nicht erlaubt. Musikunterricht und Üben war zwar okay, hat der Papa gesagt, aber auf Tour gehen, in vielen Städten in Europa spielen und damit Geld verdienen eben nicht. Das durfte nur ihr kleiner Bruder Felix Mendelssohn, der deswegen auch viel bekannter ist heutzutage. Fannys Ehemann Wilhelm Hensel, der hat das ein bisschen anders gesehen. Der fand das eigentlich total gut, was seine Frau da gemacht hat und wollte auch, dass sie das veröffentlicht, dass die Noten mal gedruckt werden. Und trotzdem hat sich Fanny lange nicht getraut, weil sie wollte, dass ihr Lieblingsbruder Felix das auch noch erlaubt. Und der hat sie mit dieser Erlaubnis ganz schön lange warten lassen. 1846 hat er dann endlich gesagt, okay, finde ich nicht super, aber mach meinetwegen. Und deswegen hat sich Fanny Mendelssohn erst dann getraut, dass ihre Noten auch gedruckt wurden. Da war sie schon über 40. Tja, und dann ein Jahr später ist Fanny leider ganz plötzlich an einem Schlaganfall gestorben. Bei einer Musikprobe war das. Das ist ganz schön tragisch, weil wir sonst vielleicht noch viel mehr von ihr kennen würden, wenn sie noch ein paar Sachen veröffentlicht hätte. Sie hat nämlich viele hundert Lieder und Stücke geschrieben. Die meisten Experten und Expertinnen, die schätzen so um die 500 Stücke. Aber bis die alle jemand findet, dauert es bestimmt noch ein bisschen. Ich spiele euch jetzt noch ein ganz besonderes Stück von Fanny Mendelssohn, weil es wahrscheinlich eines der wenigen oder vielleicht auch das einzige Orchesterstück ist, das so richtig mit Brimborium und ganz vielen Musikern eingespielt wurde. Es heißt Ouvertüre in C-Dur und auch diese Ouvertüre, die musste erstmal jemand finden. Da musste jemand die alten Notenblätter suchen und dann auch abschreiben, als sie gefunden hatte. Aber zum Glück gibt es eben auch so ein paar Leute wie Kyra Steckeweh, mit der ich ja für diese Sendung auch gesprochen habe, die habt ihr eben schon ein paar Mal gehört, die immer wieder nach Noten in Bibliotheken und Archiven suchen. Die Ouvertüre, die ihr jetzt hier hört, die hat eine Frau namens Elke Mascha Blankenburg gefunden. Das war so vor 30 bis 40 Jahren. Und das müsst ihr euch mal vorstellen. Diese Musik, die ihr jetzt da gleich hört, die hat 150 Jahre lang gar keiner gehört. Weil Fanny hat die zwar auf ihren Sonntagsmusiken gespielt, aber dann sind die Notenblätter irgendwo verschwunden und erst als Elke Mascha Blankenburg zum Beispiel, die wieder gefunden hatte, konnte das auch wieder gespielt werden. Los geht's also mit einem richtigen Orchester zum Schluss, obwohl es eine Ouvertüre ist, also eigentlich zur Eröffnung gedacht ist. Die Ouvertüre in C-Dur von Fanny Mendelssohn-Hensel.

Ist doch schön, oder? Ich bin Christian. Ich freue mich, dass ihr hier in dieser Stunde MDR Tweens Clara zugehört habt. Ich hoffe, ihr hattet Spaß mit Fanny Mendelssohn-Hensel und ihrer Musik. Ich möchte mich ganz, ganz herzlich und lieb bei Kyra Steckeweh bedanken, die mir ja ganz viel über Fanny Mendelssohn erzählt hat. Und euch wünsche ich noch viel Spaß bei MDR Tweens. Hört viel Musik, wenn ihr mögt, ganz verschiedene am besten sogar. Und lasst euch bloß nie einreden, dass ihr irgendwas nicht könnt, nur weil ihr ein Mädchen oder ein Junge seid. Tschüss.

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1: Eine Portion Glücksgefühle zum Mitnehmen gibt's jetzt von James Hype. Serotonin heißt der Song und spielt auf das Wohlfühlhormon an, also ein Stoff in unserem Körper, der uns ausgeglichen und gut gelaunt fühlen lässt. Der entsteht zum Beispiel durch Tageslicht, gutes Essen und Bewegung. Kein Wunder also, dass der britische DJ und Produzent einen Track abliefert, bei dem man am liebsten sofort mittanzen möchte. Perfekt, um den Kopf freizukriegen und jede Menge Energie loszuwerden.

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1: Santa würde die Kinderradionacht am liebsten jeden Tag feiern. 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Das wäre genau ihr Ding. Davon singt sie auch in BFFI, Beste Freunde für immer, ihrem Lied zur ARD-Kinderradionacht 2026. 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
1: Die nächste Dua Lipa kommt vielleicht aus Österreich und sie heißt Stella Maria. Diese Lady hat mit 10 Jahren schon die Musik für sich entdeckt. Das Singen hat ihr nämlich dabei geholfen, ihre Asthmaerkrankung zu bewältigen und ist ganz schnell zu ihrer großen Leidenschaft geworden. Mit mittlerweile 16 schreibt sie Songs über persönliche Erlebnisse und auch mal schwierige Gefühle und Erfahrungen. Trotzdem klingt ihr neuer Song Following You nach Wassereis, nach Tanzeinlagen unter der Disco-Kugel und Freiheit.

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1: Benno feiert in seinem Song das Gefühl von Sommer. Mit viel Spaß und tollen Erinnerungen. Dabei denkt der Rapper aus Löhne nicht nur an Eisessen oder Ferien, sondern an einen ganz bestimmten Sommer aus der Vergangenheit. In Sommer 2018 geht es um Zeit mit Freundinnen und Freunden und all die schönen Momente zusammen. Solche Tage bleiben oft noch lange im Kopf, weil sie einfach richtig besonders waren. Ein Song, der zeigt, wie wichtig

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1: Wir fahren Zug mit Stella Lefty. In ihrem Song ist die US-amerikanische Singer-Songwriterin nämlich auf dem Weg nach Boston. Im echten Leben eher so mit dem ICE an die Spitze unserer ganz persönlichen Charts. Denn wenn wir diesen Sommer eines brauchen, dann sind es ihr entspannter Vibe, ihre rauchige Stimme und die gute Laune Country-Klänge. Boston fühlt sich an wie bei einer langsamen Dampflokfahrt durch Felder und Wälder, den Kopf aus dem Fenster zu stecken und die warme Sommerluft zu schnuppern.

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1: Manche Songs klopfen an die Tür. R&B Ring My Bell klingelt einfach direkt Sturm. Der englische Rapper H hat sich einen legendären Disco-Hit geschnappt und daraus einen modernen Ohrwurm mit Rap-Update gezaubert. H ist 26 und kommt mal ausnahmsweise nicht aus London, sondern aus Manchester in Nordengland. Dass man dort auch ganz gut Mucke machen kann, beweist R&B. Der Beat geht sofort ins Ohr und der Refrain bleibt dort dann auch erstmal wohnen. Und ich wette, nach dem ersten Hören summt ihr ihn auch noch den restlichen Tag.

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1: Kennt ihr dieses Gefühl, wenn gerade irgendwie alles gleichzeitig passiert? Schule, Hobby, Erwartungen und man sich einfach mal einen Moment wünscht, in dem der Kopf leise wird. Genau dieses Gefühl hat Sero in seinem ersten Song eingefangen. Bevor Sero sich der Musik gewidmet hat, spielte er Basketball in der Oberliga für die Uni Riesen. Jetzt singt der 19-Jährige in Wie man tanzt von der Sehnsucht nach Leichtigkeit und von Menschen, die es schaffen, dass man den ganzen Stress für einen Augenblick vergisst.

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1: Wow, Teddy Swims rennt gerade richtig durchs Leben. Seitdem er vor knapp einem Jahr diese riesige Complete Edition seines Albums I've Tried Everything But Therapy mit insgesamt 32 Songs, also über 1,5 Stunden Musik rausgebracht hat, war es ja eher ruhig um den amerikanischen Sänger. Aber dann kam sein absoluter Ohrwurm Mr. Know-It-All im April und jetzt will er die Songs natürlich mit uns feiern. Deshalb geht's auf Auftritte überall in Europa, gefolgt von der Nordamerika-Tour. Bis Weihnachten ist Teddy also erstmal beschäftigt, aber er lässt uns natürlich nicht ohne frischen Nachschub zurück.
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1: Eli Oaks und Lavinia sind BFFs. Eli Oaks ist ein ganz sympathischer österreichischer DJ, der jetzt in Berlin lebt und da total mit der Sängerin Lavinia gebondet hat. Es folgt also ein weiterer gemeinsamer Song namens Reasons, der uns totales Sommerfeeling liefert. Und Lavinia hat uns im Interview erzählt, dass es darum geht, einfach den Moment zu genießen.
2: Im Kern geht es darum, sich frei zu fühlen, spontan zu sein und einfach das Leben zu feiern. Der Song hat für mich so eine Alles-ist-möglich-Energie.

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1: Auch wenn das K in K-Pop für Korea steht, ist die Musik so beliebt, dass sich mittlerweile auch Künstlerinnen und Künstler aus anderen Ländern am Genre versuchen. Besonders erfolgreich damit sind Cat's Eye aus Los Angeles, die sich als Global Girl Group mit Mitgliedern aus den USA, Philippinen, der Schweiz und Südkorea bezeichnen. In ihrem neuen Song Animals geht es darum, mutig zu sein, Spaß zu haben und einfach man selbst zu bleiben. Manchmal darf man eben einfach alle Sorgen vergessen und das Leben feiern.

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1: Kamerad setzt die rosa-rote Brille ab. Durch die gucken wir, wenn wir jemanden so richtig gern haben. Da fallen uns die ganzen kleinen Macken meist nicht auf. Kamerad will aber lieber alle Facetten seiner Lieblingsmenschen erleben und singt genau darüber in Love Sober. So wie wir es von dem Wuppertaler kennen, ist das wieder ein Refrain, der nicht mehr aus dem Kopf geht. 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
1: Normal fühlt sich das Leben von BTS wahrscheinlich schon lange nicht mehr an. Nach 4 Jahren Pause sind die 7 Musiker aus Südkorea endlich zurück und zeigen einmal mehr, warum sie Fans auf der ganzen Welt begeistern. Ihr neuer Track Normal erzählt davon, wie aufregend, aber manchmal auch ganz schön anstrengend das Leben im Rampenlicht sein kann. Trotzdem bleiben BTS ihren Träumen treu und halten als Team fest zusammen.

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1: Manche Songs klopfen an die Tür. R&B Ring My Bell klingelt einfach direkt Sturm. Der englische Rapper H hat sich einen legendären Disco-Hit geschnappt und daraus einen modernen Ohrwurm mit Rap-Update gezaubert. H ist 26 und kommt mal ausnahmsweise nicht aus London, sondern aus Manchester in Nordengland. Dass man dort auch ganz gut Mucke machen kann, beweist R&B. Der Beat geht sofort ins Ohr und der Refrain bleibt dort dann auch erstmal wohnen. Und ich wette, nach dem ersten Hören summt ihr ihn auch noch den restlichen Tag.

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1: Die nächste Dua Lipa kommt vielleicht aus Österreich und sie heißt Stella Maria. Diese Lady hat mit 10 Jahren schon die Musik für sich entdeckt. Das Singen hat ihr nämlich dabei geholfen, ihre Asthmaerkrankung zu bewältigen und ist ganz schnell zu ihrer großen Leidenschaft geworden. Mit mittlerweile 16 schreibt sie Songs über persönliche Erlebnisse und auch mal schwierige Gefühle und Erfahrungen. Trotzdem klingt ihr neuer Song Following You nach Wassereis, nach Tanzeinlagen unter der Disco-Kugel und Freiheit.

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1: Kamrat setzt die rosa-rote Brille ab. Durch die gucken wir, wenn wir jemanden so richtig gern haben. Da fallen uns die ganzen kleinen Macken meist nicht auf. Kamrat will aber lieber alle Facetten seiner Lieblingsmenschen erleben und singt genau darüber in Love Sober. So wie wir es von dem Wuppertaler kennen, ist das wieder ein Refrain, der nicht mehr aus dem Kopf geht. 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
1: So, dann wollen wir mal. Angriff aufs Zwerchfell. Papa hat neue Witze. Schnallt euch an. 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
1: Auch wenn das K in K-Pop für Korea steht, ist die Musik so beliebt, dass sich mittlerweile auch Künstlerinnen und Künstler aus anderen Ländern am Genre versuchen. Besonders erfolgreich damit sind Cat's Eye aus Los Angeles, die sich als Global Girl Group mit Mitgliedern aus den USA, Philippinen, der Schweiz und Südkorea bezeichnen. In ihrem neuen Song Animals geht es darum, mutig zu sein, Spaß zu haben und einfach man selbst zu bleiben. Manchmal darf man eben einfach alle Sorgen vergessen und das Leben feiern.

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1: Sahide macht sich zu ihrem Geburtstag einfach selbst ein Geschenk, und zwar einen neuen Song. Der heißt Sweet 16. Der Track hat einen coolen Dance-Pop-Beat, zu dem die Berlinerin locker rappt und jede Menge Party-Vibes versprüht. In Sweet 16 geht's um Geburtstag feiern, Blitzlichter, die ersten großen Freiheiten und das glitzernde Leben wie ein echtes It-Girl.

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1: Gracie Abrams macht gute Laune mit tiefgründigen Themen in Look at My Life. In ihrem neuen Song singt die Amerikanerin darüber, wie wichtig es ist, auf sich selbst zu achten, wenn einem alles ein bisschen zu viel wird. Gracie zeigt damit, dass auch berühmte Menschen mal schwierige Phasen haben können. Und genau das macht ihre Songs für viele so besonders. Sie wirken ehrlich und erzählen Geschichten aus dem echten Leben. Den Song findet ihr auch auf ihrem neuen Album Daughter from Hell.